0: Buchpreis geht in diesem Jahr an die Autorin Sheida Bazian für ihren Roman Die Lücken. Es geht darin unter anderem um die NS-Vergangenheit in einem kleinen Ort im Hunsrück. Bazian sagte in ihrer Dankesrede, es falle ihr nicht so leicht, über den Preis richtige Freude zu empfinden.
1: Weil das schon ein sehr merkwürdiges Gefühl ist, wenn man einen Roman schreibt über Menschen, die verfolgt wurden und terrorisiert wurden und ermordet wurden und sich dann einfach richtig zu freuen. Das kommt mir nicht ganz richtig vor. Deswegen möchte ich gerne sagen, dass all meine Freude oder die über die Wertschätzung, die ich bekomme, den Personen gehören soll, um die es in diesem Roman geht.
0: Der Buchpreis würdigt den besten deutschsprachigen Roman des Jahres. Mit der Verleihung in Frankfurt startet traditionell die Woche der Buchmesse in der Mainmetropole.
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3: Tiefsttemperaturen zwischen 10 und 5 Grad, gebietsweise Nebel. Heute im Laufe des Tages nach Nebelauflösung eine Mischung aus Sonne und Wolken bis 22 Grad. Morgen sonnig und trocken, ebenfalls bis 22 Grad.
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1: Ich bin Moritz Einzel. Zwar ist die Wehrpflicht weiter ausgesetzt, trotzdem stellen immer mehr Männer in Deutschland einen Antrag auf Kriegsdienstverweigerung. In den ersten 8 Monaten des Jahres sind beim zuständigen Bundesamt schon mehr als 12.000 Anträge eingegangen, berichtet das Redaktionsnetzwerk Deutschland. Zum Vergleich, im gesamten Jahr 2025 waren es nur knapp 3.900. Ein Grund für den Anstieg dürfte das neue Wehrdienstgesetz sein, das unter anderem wieder Musterungen vorsieht. In Magdeburg kommt heute erstmals der neu gewählte Landtag von Sachsen-Anhalt zusammen. Auf der Tagesordnung steht die Wahl des Landtagspräsidenten und da könnte mit Tobias Rausch erstmals überhaupt ein AfD-Politiker in dieses Amt gewählt werden. Die AfD ist dafür auf Stimmen aus dem BSW angewiesen, das angekündigt hat, Rausch mitzuwählen. Sachsens Universitäten haben ihr Angebot an englischsprachigen Studiengängen zum neuen Wintersemester weiter ausgebaut. An der TU Bergakademie Freiberg kann in 14 Fächern auf Englisch studiert werden. Das sind doppelt so viele wie noch vor 25 Jahren. An der TU Chemnitz studiert mittlerweile ein Viertel der Studenten auf Englisch. Die Uni Leipzig bietet 28 solcher Studiengänge an. Zündelnde Kinder haben offenbar das Feuer im ehemaligen Schneeberger Tierheim verursacht. Das teilte die Polizei mit. Das Gebäude in einem Wald an der Langenbacher Straße war komplett abgebrannt. Zeugenhinweise brachten die Ermittler auf die Spur einer Gruppe mehrerer Kinder. Die hatten sich am Sonntagnachmittag Zutritt zu dem leerstehenden Gebäude verschafft. Eines der Kinder hantierte dabei mit Feuer und setzte das Haus in Flammen. Daheim vertrauten sie sich ihren Eltern an. Frankreichs Fußballnationalmannschaft hat ihrem neuen Coach Zinedine Zidane den ersten Heimsieg beschert. Das Team gewann die Nations League-Partie gegen Belgien nach Rückstand noch klar mit 4:1. 2 Treffer gingen dabei auf das Konto des eingewechselten FC Bayern-Stars Michael Olise.
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3: Tiefsttemperaturen zwischen 10 und 5 Grad, gebietsweise Nebel. Heute im Laufe des Tages nach Nebelauflösung eine Mischung aus Sonne und Wolken bis 22 Grad. Morgen sonnig und trocken, ebenfalls bis 22 Grad.

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1: Ich bin Moritz Einzel. In Sachsen-Anhalt konstituiert sich heute der neue Landtag. Dabei ist zu erwarten, dass die AfD als sehr klar stärkste Fraktion erstmals einen Landtagspräsidenten wird stellen können. Die AfD ist auf die Stimmen des BSW angewiesen, um ihren Kandidaten Tobias Rausch an die Spitze des Parlaments zu wählen. BSW-Bundeschefin Wagenknecht hat die Unterstützung ihrer Partei nochmal bekräftigt. Das BSW beende die Brandmauer-Idiotie. Bei 44% Wählervotum sollte das eine Selbstverständlichkeit sein, so Wagenknecht. In der spanischen Metropole Barcelona sind gestern Abend wieder viele Menschen gegen die Wohnungsnot auf die Straße gegangen. Die Behörden sprachen von 20.000 Teilnehmern, die Organisatoren von 120.000. Die Proteste verliefen überwiegend friedlich. Spaniens Ministerpräsident Sanchez hat inzwischen Neuwahlen für den 29. November angekündigt, nachdem zwei Dekrete zur Bekämpfung der Wohnungskrise im Parlament gescheitert waren. Der britische Bestsellerautor Jeffrey Archer ist tot. Wie sein Verlag mitteilte, starb er gestern im Alter von 86 Jahren. Archer hatte auch eine Politkarriere bei den konservativen Tories. Berühmt wurde er aber für seine Romane, die meist in der Welt der Reichen und Mächtigen spielen. Sachsens Universitäten haben ihr Angebot an englischsprachigen Studiengängen zum neuen Wintersemester weiter ausgebaut. An der TU Bergakademie Freiberg kann in 14 Fächern auf Englisch studiert werden. Das sind doppelt so viele wie noch vor 25 Jahren. An der TU Chemnitz studiert mittlerweile ein Viertel der Studenten auf Englisch. Die Uni Leipzig bietet 28 solcher Studiengänge an. In der Nations League hat Frankreichs Fußballnationalmannschaft im vierten Spiel den dritten Sieg eingefahren. Das Team von Zinedine Zidane gewann gegen Belgien nach 0:1 Rückstand noch mit 4:1. Zwei Tore erzielte FC Bayern-Star Michael Olise als Einwechselspieler.
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1: Ich bin Moritz Einzel. Guten Morgen. Erstmals kommt heute der neue Landtag von Sachsen-Anhalt zusammen und erstmals wird es voraussichtlich einen AfD-Parlamentspräsidenten geben. Das BSW will den AfD-Kandidaten Tobias Rausch mitwählen. Kritik kam bereits gestern von linken Chef Pantisano, der dem BSW vorwarf, ein Steigbügelhalter zu sein.
2: Wer der AfD die entscheidenden Stimmen für eines der höchsten Staatsämter gibt, kann sich anschließend nicht hinter der Behauptung verstecken, mit der AfD nichts zu tun haben zu wollen.
1: BSW-Gründerin Wagenknecht sagte, ihre Partei beende die Brandmauer-Idiotie. Zwar ist die Wehrpflicht weiter ausgesetzt, trotzdem stellen immer mehr Männer in Deutschland einen Antrag auf Kriegsdienstverweigerung. In den ersten 8 Monaten des Jahres sind beim zuständigen Bundesamt schon mehr als 12.000 Anträge eingegangen, berichtet das Redaktionsnetzwerk Deutschland. Zum Vergleich, im gesamten Jahr 2025 waren es nur knapp 3.900. Sachsens Universitäten haben ihr Angebot an englischsprachigen Studiengängen zum neuen Wintersemester weiter ausgebaut. An der TU Bergakademie Freiberg kann in 14 Fächern auf Englisch studiert werden. Das sind doppelt so viele wie noch vor 25 Jahren. An der TU Chemnitz studiert mittlerweile ein Viertel der Studenten auf Englisch. Die Uni Leipzig bietet 28 solcher Studiengänge an. Zündelnde Kinder haben offenbar das Feuer im ehemaligen Schneeberger Tierheim verursacht. Das teilte die Polizei mit. Das Gebäude in einem Wald an der Langenbacher Straße war komplett abgebrannt. Zeugenhinweise brachten die Ermittler auf die Spur einer Gruppe mehrerer Kinder. Die hatten sich am Sonntagnachmittag Zutritt zu dem leerstehenden Gebäude verschafft. Eines der Kinder hantierte da

0: dabei mit Feuer und setzte das Haus in Flammen. Daheim vertrauten sie sich ihren Eltern an. Plastikverpackungen könnten für Unternehmen bald deutlich teurer werden. Die Bundesregierung plant eine neue Steuer auf Kunststoff. Mehrere Medien zitieren aus einem entsprechenden Gesetzentwurf. Der sieht vor, dass ab dem kommenden Sommer für jede Tonne Kunststoff in Verpackungen 550 Euro fällig werden sollen.
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2: Heute im Laufe des Tages nach Nebelauflösung eine Mischung aus Sonne und Wolken bis 22 Grad. Morgen sonnig und trocken, ebenfalls bis 22 Grad.
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1: Mit Tina Warnowski. Zwei Jugendliche sollen bei Stolberg Steine von einer Autobahnbrücke auf die A72 geworfen haben. Ein VW wurde getroffen. Die Polizei ermittelt gegen einen 14- und einen 13-Jährigen. Das Helios-Klinikum Aue setzt als erstes Krankenhaus in Sachsen die neueste Generation des robotischen Operationssystems Da Vinci 5 ein. Der Roboter ermöglicht präzise, schonende Eingriffe in der Urologie. Im Vorfeld der Landesgartenschau 2027 pflanzen die Stadtwerke Aue-Bad Schlema gemeinsam mit Grundschülern heute 500 Weißtannen in Oberschlema. Erstmals kommt heute der neue Landtag von Sachsen-Anhalt zusammen und erstmals wird es voraussichtlich einen AfD-Parlamentspräsidenten geben. Das BSW will den AfD-Mann Tobias Rausch mitwählen. In der spanischen Metropole Barcelona sind gestern wieder tausende Menschen gegen die Wohnungsnot auf die Straße gegangen. Die Proteste verliefen überwiegend friedlich.
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2: Heute im Laufe des Tages nach Nebelauflösung eine Mischung aus Sonne und Wolken bis 22 Grad. Morgen sonnig und trocken, ebenfalls bis 22 Grad.
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1: Auch von mir einen wunderschönen guten Morgen und auch heute gibt es wieder sehr, sehr schönes Herbstwetter mit Höchstwerten so um die 22 Grad, mit viel Sonnenschein und auf den Straßen ist auch alles noch ziemlich entspannt, aber vielleicht haben Sie schon irgendwas Unentspanntes gesehen, dann sagen Sie gerne Bescheid, 03 mal 800 und die 4 ist die Nummer. Gute Fahrt.

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1: Mit Tina Warnowski. Glück auf. Die Polizei warnt aktuell vor Haustürgeschäften in der Region, bei denen Betrüger versuchen, ihre Opfer zu überrumpeln. Ein Ehepaar in Gelenau ist falschen Handwerkern aufgesessen.
2: Zwei unbekannte Männer boten letzten Donnerstag an, den Zaun zu reparieren. Die Beteiligten einigten sich auf einen Festpreis von 5.000 Euro. Anschließend begannen die Unbekannten mit den Arbeiten. Sie entfernten den alten Zaun und setzten am Folgetag einen neuen, aber mangelhaften Zaun. Nach der Fertigstellung forderten die Täter plötzlich 13.000 Euro in bar. Das Geld konnten die überrumpelten Eheleute nicht aufbringen und zahlten 7.000 Euro. Die Betrüger nahmen das Geld und verschwanden. Cindy Einhorn, Nachrichtenredaktion.
1: Ab Januar wird der in Zwickau stationierte Rettungshubschrauber Christoph 46 mit einer Rettungswinde ausgestattet. Damit können auch Notfälle in schwer erreichbaren Gebieten des Erzgebirges und des Vogtlands aus der Luft versorgt werden. Zur Vorbereitung trainieren die Besatzungen morgen gemeinsam mit der Bergwacht im Erzgebirge, mit Starts und Landungen auf dem Rabenberg in Breitenbrunn. Im Vorfeld der Landesgartenschau 2027 pflanzen die Stadtwerke Aue-Bad Schlema gemeinsam mit Grundschülern heute 500 Weißtannen in Oberschlema. Es ist die sechste gemeinsame Pflanzaktion mit der Stiftung Wald für Sachsen. Insgesamt wurden damit bereits 3000 Bäume für einen klimastabilen Stadtwald gesetzt. Erstmals kommt heute der neue Landtag von Sachsen-Anhalt zusammen und erstmals wird es voraussichtlich einen AfD-Parlamentspräsidenten geben. Das BSW will den AfD-Mann Tobias Rausch mitwählen. Kritik kam bereits gestern von Linken-Chef Partisano, der dem BSW vorwarf, ein Steigbügelhalter zu sein.
3: Wer der AfD die entscheidenden Stimmen für eines der höchsten Staatsämter gibt, kann sich anschließend nicht hinter der Behauptung verstecken, mit der AfD nichts zu tun haben zu wollen.
1: BSW-Gründerin Wagenknecht sagte, ihre Partei beende die Brandmauer-Idiotie. Der britische Bestsellerautor Jeffrey Archer ist tot. Wie sein Verlag mitteilte, starb er gestern im Alter von 86 Jahren. Archer hatte auch eine Politikkarriere bei den konservativen Tories. Berühmt wurde er aber für seine Romane, die meist in der Welt der Reichen und Mächtigen spielen.
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4: In Orten noch ein bisschen Nebel heute früh. Ansonsten wird es wieder ein richtig schöner Tag. Mit nur schwachem Wind und ordentlich Sonne bei bis zu 22 Grad in der Spitze. Morgen sieht es nochmal ähnlich aus. Auch da nochmal viel Sonne und nur ein paar harmlose Wolken bei ähnlichen Temperaturen wie heute. Ab Donnerstag kommt dann der Wetterknick mit dicken Wolken, Regen, Wind und noch bis zu 16. Am Freitag maximal noch 13 Grad. Schauen wir auf die Straßen. Auf der A4 Chemnitz Richtung Dresden, Stop and Go zwischen Hainichen und Berbersdorf. Dann auf der A4 Richtung Chemnitz, die

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1: Mit Tina Warnowski. Falsche Handwerker haben ein Ehepaar aus Gelenau um ihre Ersparnisse gebracht. Für einen mangelhaft erneuerten Zaun zahlten die beiden 7.000 Euro. Die Polizei warnt vor solchen Haustürgeschäften. Der Zwickauer Rettungshubschrauber wird ab Januar mit einer Rettungswinde für schwer erreichbare Gebiete ausgerüstet. Zur Vorbereitung darauf trainieren die Besatzungen morgen gemeinsam mit der Bergwacht in Breitenbrunn. Die Stadtwerke Auerbad Schlema pflanzen heute gemeinsam mit Grundschülern 500 Weißtannen in Oberschlema. Damit soll der Stadtwald klimastabiler werden. Die Bundesregierung plant eine neue Plastiksteuer. Ab dem kommenden Sommer sollen für jede Tonne Kunststoff in Verpackungen 550 Euro fällig werden. Und heute Mittag gibt die Königlich Schwedische Akademie bekannt, wer in diesem Jahr den Physik-Nobelpreis bekommt. Der erste Preisträger war vor 125 Jahren Wilhelm Konrad Röntgen.
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2: Hängen auch noch ein bisschen Nebel heute früh. Ansonsten wird es wieder ein richtig schöner Tag. Mit nur schwachem Wind und ordentlich Sonne bei bis zu 22 Grad in der Spitze. Morgen sieht es nochmal ähnlich aus. Auch da nochmal viel Sonne und nur ein paar harmlose Wolken bei ähnlichen Temperaturen wie heute. Ab Donnerstag kommt dann der Wetterknick mit dicken Wolken, Regen, Wind und noch bis zu 16 am Freitag, maximal noch 13 Grad. So, schauen wir auf die Straßen. Auf der A4 Richtung Chemnitz ist die Auffahrt zur Raststätte Dresdner Tor durch einen Schwertransport blockiert. Und kurz vorm Ortseingang Coswig im Kreisverkehr aus Radebeul kommend, da steht ein defektes Auto mit Warnblinkanlage. Vorsicht!
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1: Guten Morgen, ein wunderschöner Herbstdienstag erwartet uns mit viel Sonnenschein und mit Höchstwerten so um die 21, 22 Grad. Und auf den Straßen ist auch noch alles ruhig, da haben wir noch nichts weiter. Aber vielleicht haben Sie schon irgendwas entdeckt, einen Stau oder einen Blitzer. Dann sagen Sie mir gerne Bescheid, 03 mal 800 und die 4 ist die Nummer. Gute Fahrt.

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1: Mit Tina Wojnowski. Glück auf. Zwei Jugendliche sollen Steine von einer Autobahnüberführung auf die A72 geworfen haben. Die Polizei ermittelt gegen einen 14- und einen 13-Jährigen.
2: Am Sonntagmittag hatte zwischen Stolberg West und Nord ein Stein einen VW getroffen. Die Fahrerin hatte zwei dunkel gekleidete Personen auf der Brücke gesehen. Die Beschreibung führte die Ermittler zu den Jugendlichen. Untersucht wird nun, ob die beiden auch in Verbindung mit ähnlichen Vorfällen am Samstag stehen. Da wurde ein Skoda von einem Gegenstein getroffen und beschädigt, ein Transporter ebenfalls beworfen, aber verfehlt. Sandra Petzold, Nachrichtenredaktion.
1: Als erstes Krankenhaus in Sachsen setzt die Klinik für Urologie und Kinderurologie am Helios Aue den neuen Operationsroboter Da Vinci 5 ein. Das System ergänzt die bestehende Robotik und ermöglicht dank verbesserter 3D-Optik und Präzision noch schonendere, minimalinvasive Eingriffe. Im Vorfeld der Landesgartenschau setzen die Stadtwerke Aue-Bad Schlema heute ihr Engagement für den klimastabilen Waldumbau fort. Cindy Einhorn berichtet.
3: Auf einer Fläche in Oberschlema pflanzen die Stadtwerke gemeinsam mit Zweitklässlern der Friedrich-Schiller-Grundschule 500 Weißtannen. Es ist die sechste gemeinsame Pflanzaktion mit der Stiftung Wald für Sachsen. Ziel ist es, den Stadtwald langfristig zu stärken und den Schutz von Klima, Boden und Trinkwasser zu sichern.
1: In Sachsen-Anhalt konstituiert sich heute der neue Landtag. Dabei ist zu erwarten, dass die AfD als stärkste Fraktion erstmals den Landtagspräsidenten stellen kann. Mehr von Moritz Einzel.
4: Die AfD ist auf die Stimmen des BSW angewiesen, um ihren Kandidaten Tobias Rausch an die Spitze des Parlaments zu wählen. BSW-Bundeschefin Wagenknecht hat die Unterstützung ihrer Partei nochmal bekräftigt. Das BSW beende die Brandmauer-Idiotie. Bei 44% Wählervotum sollte das eine Selbstverständlichkeit sein, so Wagenknecht.
1: In der spanischen Metropole Barcelona sind gestern Abend wieder tausende Menschen gegen die Wohnungsnot auf die Straße gegangen. Die Behörden sprachen von 20.000 Teilnehmern, die Organisatoren sogar von 120.000. Die Proteste verliefen überwiegend friedlich. Spaniens Ministerpräsident Sanchez hat inzwischen Neuwahlen für den 29. November angekündigt, nachdem zwei Dekrete zur Bekämpfung der Wohnungskrise im Parlament gescheitert waren.
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5: Also wenn Sie können, versuchen Sie mal den Chef zu beknien, dass Sie ein bisschen eher Feierabend machen können. Heute wird es nochmal ein richtig schön sonniger Tag mit bis zu 22 Grad in der Spitze. Morgen auch noch, wenn der Nebel sich verzogen hat, nochmal Sonne, dann aber schon ein paar dickere Wolken, noch trocken. Und dann kommt der Wetterknick ab Donnerstag. Überwiegend zugezogen, regnerisch, ziemlich heftiger Wind bei maximal 16. Am Freitag richtig Couchwetter bei 5 bis 13 Grad tagsüber. Schauen wir auf die Straßen. Auf der A4 Richtung Chemnitz ist

0: die Zufahrt zur Raststätte Dresdner Tor noch durch einen Schwertransport blockiert. Und kurz vorm Ortseingang Coswig im Kreisverkehr aus Radebeul kommend, da steht ein defektes Auto. Vorsicht!
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1: Mit Tina Warnowski. Falsche Handwerker haben ein Ehepaar aus Gelenau um ihre Ersparnisse gebracht. Für einen mangelhaft erneuerten Zaun zahlten die beiden 7.000 Euro. Die Polizei warnt vor solchen Haustürgeschäften. Der Zwickauer Rettungshubschrauber wird ab Januar mit einer Rettungswinde für schwer erreichbare Gebiete ausgerüstet. Zur Vorbereitung darauf trainieren die Besatzungen morgen gemeinsam mit der Bergwacht in Breitenbrunn. Die Stadtwerke Auerbad Schlema pflanzen heute gemeinsam mit Grundschülern 500 Weiß

0: Tannen in Oberschlema. Damit soll der Stadtwald klimastabiler werden. Die Bundesregierung plant eine neue Plastiksteuer. Ab dem kommenden Sommer sollen für jede Tonne Kunststoff in Verpackungen 550 Euro fällig werden. Und heute Mittag gibt die Königlich Schwedische Akademie bekannt, wer in diesem Jahr den Physik-Nobelpreis bekommt. Der erste Preisträger war vor 125 Jahren Wilhelm Konrad Röntgen.
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wieder ein richtig schöner Tag mit bis zu 22 Grad, nur ein paar harmlosen Wölkchen, schwacher Wind dazu und trocken. Morgen, wenn der Nebel sich verzogen hat, auch nochmal Sonne, aber auch wieder ein paar Wolken, bei bis zu 22 Grad die Temperaturen wie heute. Und dann ab Donnerstag der Wetterknick, bis zu 16 Grad maximal, windig, regnerisch, überwiegend zugezogen und am Freitag richtig Couch-Kuschelwetter. Schauen wir auf die Straßen. Auf der A72 Zwickau Richtung Plauen zwischen Hartenstein und Zwickau Osten defekter LKW. Dann auf der A72 Zwickau Richtung Plauen zwischen Zwickau Ost und Zwickau West liegen mehrere Leitbarken in der Baustelle. Vorsicht! Außerdem auf der B2 zwischen Profen und Wacholderbaum derzeit 10 Minuten Stop and Go. Und auf der B87 in Leipzig Brandenburger Straße, hier gab es Höhe B2 einen Unfall, da ist derzeit blockiert. Außerdem in Neustadt in Sachsen hier ein Unfall an der Kreuzung Andreas-Schubert-Straße Ecke Werner-von-Siemens-Straße.

mit viel Sonnenschein und sehr angenehmen Temperaturen, geht auf über 20 Grad rauf. Also teilweise kriegen wir so 21, 22 Grad sogar. Und auf den Straßen haben wir auch noch nichts. Da läuft alles noch störungsfrei. Ich hoffe, das bleibt so. Gute Fahrt.

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1: Mit Tina Warnowski. Glück auf. Die Polizei warnt aktuell vor Haustürgeschäften in der Region, bei denen Betrüger versuchen, ihre Opfer zu überrumpeln. Ein Ehepaar in Gelenau ist falschen Handwerkern aufgesessen.
2: Zwei unbekannte Männer boten letzten Donnerstag an, den Zaun zu reparieren. Die Beteiligten einigten sich auf einen Festpreis von 5.000 Euro. Anschließend begannen die Unbekannten mit den Arbeiten. Sie entfernten den alten Zaun und setzten am Folgetag einen neuen, aber mangelhaften Zaun. Nach der Fertigstellung forderten die Täter plötzlich 13.000 Euro in bar. Das Geld konnten die überrumpelten Eheleute nicht aufbringen und zahlten 7.000 Euro. Die Betrüger nahmen das Geld und verschwanden. Cindy Einhorn, Nachrichtenredaktion.
1: Ab Januar wird der in Zwickau stationierte Rettungshubschrauber Christoph 46 mit einer Rettungswinde ausgestattet. Damit können auch Notfälle in schwer erreichbaren Gebieten des Erzgebirges und des Vogtlands aus der Luft versorgt werden. Zur Vorbereitung trainieren die Besatzungen morgen gemeinsam mit der Bergwacht im Erzgebirge, mit Starts und Landungen auf dem Rabenberg in Breitenbrunn. Im Vorfeld der Landesgartenschau 2027 pflanzen die Stadtwerke Aue-Bad Schlema gemeinsam mit Grundschülern heute 500 Weißtannen in Oberschlema. Es ist die 6. gemeinsame Pflanzaktion mit der Stiftung Wald für Sachsen. Insgesamt wurden damit bereits 3000 Bäume für einen klimastabilen Stadtwald gesetzt. Erstmals kommt heute der neue Landtag von Sachsen-Anhalt zusammen und erstmals wird es voraussichtlich einen AfD-Parlamentspräsidenten geben. Das BSW will den AfD-Mann Tobias Rausch mitwählen. Kritik kam bereits gestern von Linken-Chef Partisano, der dem BSW vorwarf, ein Steigbügelhalter zu sein.
3: Wer der AfD die entscheidenden Stimmen für eines der höchsten Staatsämter gibt, kann sich anschließend nicht hinter der Behauptung verstecken, mit der AfD nichts zu tun haben zu wollen.
1: BSW-Gründerin Wagenknecht sagte, ihre Partei beende die Brandmauer-Idiotie. Der britische Bestsellerautor Jeffrey Archer ist tot. Wie sein Verlag mitteilte, starb er gestern im Alter von 86 Jahren. Archer hatte auch eine Politikkarriere bei den konservativen Tories. Berühmt wurde er aber für seine Romane, die meist in der Welt der Reichen und Mächtigen spielen.
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4: Heute wird es ja nochmal

richtig schön. Viel, viel Sonne, nur harmlose Wölkchen und bis zu 22 Grad. Morgen, wenn der Nebel sich verzogen hat, ebenfalls recht freundlich, aber schon ein paar Wolken, noch trocken. Der Wetterknick kommt dann ab Donnerstag. Schauen wir auf die Straßen A72 Zwickau Richtung Plauen. Hier zwischen Zwickau Ost und Hartenstein immer noch mehrere Leitbarken in der Baustelle. Vorsicht. Dann auf der A9 Berlin Richtung Leipzig im Schkördezer Kreuz in der Überleitung zur A14 Richtung Leipzig ein defektes Auto in der Kurve. Und auf der B6 Wurzen Richtung Leipzig eine Viertelstunde Stau zwischen Altenbach und Borsdorf. Sowie in Neustadt in Sachsen ein Unfall an der Kreuzung Andreas-Schubert-Straße, Ecke Abzweig Werner-von-Siemens-Straße. Geblitzt wird in Dresden, Großenhainer Platz, außerdem auf der Schützenhofstraße Richtung Großenhainer Straße, auf der Pillnitzer Landstraße stadtauswärts vor dem Künstlerhaus und am Ortsausgang Naundorf auf der Mügelner Straße Richtung Leipzig sowie in Chemnitz auf der Nefestraße.

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1: Mit Tina Warnowski. Falsche Handwerker haben ein Ehepaar aus Gelenau um ihre Ersparnisse gebracht. Für einen mangelhaft erneuerten Zaun zahlten die beiden 7.000 Euro. Die Polizei warnt vor solchen Haustürgeschäften. Der Zwickauer Rettungshubschrauber wird ab Januar mit einer Rettungswinde für schwer erreichbare Gebiete ausgerüstet. Zur Vorbereitung darauf trainieren die Besatzungen morgen gemeinsam mit der Bergwacht in Breitenbrunn. Die Stadtwerke Auerbad Schlema pflanzen heute gemeinsam mit Grundschülern 500 Weißtannen in Oberschlema. Damit soll der Stadtwald klimastabiler werden. Die Bundesregierung plant eine neue Plastiksteuer. Ab dem kommenden Sommer sollen für jede Tonne Kunststoff in Verpackungen 550 Euro fällig werden. Und heute Mittag gibt die Königlich Schwedische Akademie bekannt, wer in diesem Jahr den Physik-Nobelpreis bekommt. Der erste Preisträger war vor 125 Jahren Wilhelm Konrad Röntgen.
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2: Heute wird es ja nochmal richtig schön. Viel, viel Sonne, nur harmlose Wölkchen und bis zu 22 Grad. Morgen, wenn der Nebel sich verzogen hat, ebenfalls recht freundlich, aber schon ein paar Wolken, noch trocken. Der Wetterknick kommt dann ab Donnerstag. Schauen wir auf die Straßen A72 Zwickau Richtung Plauen. Hier zwischen Zwickau Ost und Hartenstein immer noch mehrere Leitbarken in der Baustelle. Vorsicht. Dann auf der A9 Berlin Richtung Leipzig im Schkeuditzer Kreuz in der Überleitung zur A14 Richtung Leipzig ein defektes Auto in der Kurve. Und auf der B6 Wurzen Richtung Leipzig eine Viertelstunde Stau zwischen Altenbach und Borsdorf. Sowie in Neustadt in Sachsen ein Unfall an der Kreuzung Andreas-Schubert-Straße Ecke Abzweig Werner-von-Siemens-Straße. Geblitzt wird in Dresden Großenhainer Platz, außerdem auf

0: Der Schützenhofstraße Richtung Großenhainer Straße, auf der Pillnitzer Landstraße stadtauswärts vor dem Künstlerhaus und am Ortsausgang Naundorf auf der Mügelner Straße Richtung Leipzig sowie in Chemnitz auf der Nefestraße.
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2: Das sind die Herbsttage, die wirklich Gold wert sind, also im wahrsten Sinne des Wortes. Wir haben wunderschönes goldenes Licht streckenweise und die Temperaturen sind sehr angenehm. Die gehen so auf 21, 22 Grad rauf. Und auf den Straßen haben wir einen kleineren Stau auf der A72 in Richtung Chemnitz zwischen Hartenstein und Stolberg West. 10 Minuten plus hier. Gute Fahrt.

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1: Mit Tina Warnowski. Glück auf. Zwei Jugendliche sollen Steine von einer Autobahnüberführung auf die A72 geworfen haben. Die Polizei ermittelt gegen einen 14- und einen 13-Jährigen.
2: Am Sonntagmittag hatte zwischen Stolberg West und Nord ein Stein einen VW getroffen. Die Fahrerin hatte zwei dunkel gekleidete Personen auf der Brücke gesehen. Die Beschreibung führte die Ermittler zu den Jugendlichen. Untersucht wird nun, ob die beiden auch in Verbindung mit ähnlichen Vorfällen am Samstag stehen. Da wurde ein Skoda von einem Gegenstand getroffen und beschädigt, ein Transporter ebenfalls beworfen, aber verfehlt. Sandra Petzold, Nachrichtenredaktion.
1: Als erstes Krankenhaus in Sachsen setzt die Klinik für Urologie und Kinderurologie am Helios Aue den neuen Operationsroboter Da Vinci 5 ein. Das System ergänzt die bestehende Robotik und ermöglicht dank verbesserter 3D-Optik und Präzision noch schonendere, minimalinvasive Eingriffe. Im Vorfeld der Landesgartenschau setzen die Stadtwerke Aue-Bad Schlema heute ihr

0: Engagement für den klimastabilen Waldumbau fort. Cindy Einhorn berichtet.
1: Auf einer Fläche in Oberschlema pflanzen die Stadtwerke gemeinsam mit Zweitklässlern der Friedrich-Schiller-Grundschule 500 Weißtannen. Es ist die sechste gemeinsame Pflanzaktion mit der Stiftung Wald für Sachsen. Ziel ist es, den Stadtwald langfristig zu stärken und den Schutz von Klima, Boden und Trinkwasser zu sichern.
0: In Sachsen-Anhalt konstituiert sich heute der neue Landtag. Dabei ist zu erwarten, dass die AfD als stärkste Fraktion erstmals den Landtagspräsidenten stellen kann. Mehr von Moritz Einzel.
2: Die AfD ist auf die Stimmen des BSW angewiesen, um ihren Kandidaten Tobias Rausch an die Spitze des Parlaments zu wählen. BSW-Bundeschefin Wagenknecht hat die Unterstützung ihrer Partei nochmal bekräftigt. Das BSW beende die Brandmauer-Idiotie. Bei 44% Wählervotum sollte das eine Selbstverständlichkeit sein, so Wagenknecht.
0: In der spanischen Metropole Barcelona sind gestern Abend wieder tausende Menschen gegen die Wohnungsnot auf die Straße gegangen. Die Behörden sprachen von 20.000 Teilnehmern, die Organisatoren sogar von 120.000. Die Proteste verliefen überwiegend friedlich. Spaniens Ministerpräsident Sanchez hat inzwischen Neuwahlen für den 29. November angekündigt, nachdem zwei Dekrete zur Bekämpfung der Wohnungskrise im Parlament gescheitert waren.
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4: Heute nochmal richtig schön Herbstwetter atmen. Mit bis zu 22 Grad am Nachmittag und nur ein paar harmlosen Wolken, auch nur schwachem Wind. Morgen, wenn der Nebel sich verzogen hat, wird es auch nochmal insgesamt freundlich, allerdings mit ein paar mehr Wolken. Noch trocken bei bis zu 22 Grad und dann kommt am Donnerstag der Wetterknick mit dicken Wolken, mit ordentlich Wind, mit Regen und bis zu 16, am Freitag nur noch bis zu 13 Grad. Schauen wir auf die Straßen. Auf der A72 Zwickau Richtung Plauen zwischen Hartenstein und Zwickau Ost ein defekter LKW und in Neustadt in Sachsen hier ein Unfall an der Kreuzung Andreas-Schubert-Straße Ecke Werner-von-Siemens-Straße. Geblitzt wird. Auf der B6 Reichenbach Richtung Nieski stehen sie. In Chemnitz auf der Annaberger Straße stadteinwärts. In Dresden auf dem Großen Hainer Platz. Außerdem auf der Pillnitzer Landstraße stadtauswärts kurz vorm Künstlerhaus. In Zwickau am Brückenberg stadtauswärts. Und in Görlitz auf der Uferstraße in Höhe Ochsenbastei.

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1: Mit Tina Wanowski. Falsche Handwerker haben ein Ehepaar aus Gelenau um ihre Ersparnisse gebracht. Für einen mangelhaft erneuerten Zaun zahlten die beiden 7.000 Euro. Die Polizei warnt vor solchen Haustürgeschäften. Der Zwickauer Rettungshubschrauber wird ab Januar mit einer Rettungswinde für schwer erreichbare Gebiete ausgerüstet. Zur Vorbereitung darauf trainieren die Besatzungen morgen gemeinsam mit der Bergwacht in Breitenbrunn. Die Stadtwerke Auerbad Schlema pflanzen heute gemeinsam mit Grundschülern 500 Weißtannen in Oberschlema. Damit soll der Stadtwald klimastabiler werden. Die Bundesregierung plant eine neue Plastiksteuer. Ab dem kommenden Sommer sollen für jede Tonne Kunststoff in Verpackungen 550 Euro fällig werden. Und heute Mittag gibt die Königlich Schwedische Akademie bekannt, wer in diesem Jahr den Physik-Nobelpreis bekommt. Der erste Preisträger war vor 125 Jahren Wilhelm Konrad Röntgen.
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2: Heute nochmal richtig schön goldener Herbst mit Temperaturen bis zu 22 Grad am Nachmittag. Viel Sonne, nur harmlose Wolken, Regen noch nicht in Sicht. Morgen, wenn der Nebel sich verzogen hat, ebenfalls viel Sonne und dann schon ein paar Wolken, aber auch noch trocken bei 15 bis 22 Grad, ähnlich wie heute. Und dann kommt am Donnerstag ein Tiefdruckgebiet und der Wetterknick. Überwiegend bedeckt und regnerisch wird's, ziemlich windig dazu auch, bei nur noch 9 bis 16 und am Freitag nur noch 5 bis 13 Grad. Schauen wir noch kurz auf die Straßen. Vorsicht auf der A4 Chemnitz Richtung Dresden. Zwischen Hainichen und Berbersdorf Reifenteile auf der Fahrbahn. Außerdem auf der A9 Leipzig Richtung Nürnberg. Zwischen Dreußig und Eisenberg ein defekter LKW. Die rechte Spur ist blockiert. Auf der A13 Dresden Richtung Berlin. Zwischen Kalau und Kittlitz Gegenstände. Vorsicht. Und auf der A72 Zwickau Richtung Plauen. Hier zwischen Hartenstein und Zwickau Ost ein defekter LKW. Geblitzt wird auf der B6 Reichenbach Richtung Niesky. In Dresden auf der Strehlener Straße, der Platanenstraße und der Tögelstraße stehen die Superblitzer jeweils in der 30er-Zone. Außerdem blitzt da in der Schützenhofstraße Richtung Großenhainer Straße und in Zwickau am Brückenberg stadtauswärts sowie in Ruhland Richtung Gutebaum.

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1: Mit Tina Wojnowski. Glück auf. Für die weitere Planung und den Bau der neuen JVA in Zwickau wird ein Totalunternehmer gesucht. Beim Vergabeverfahren läuft derzeit die Verhandlungsphase. Gunnar Tichy.
2: Ja, das hat uns der Staatsbetrieb SIB auf Anfrage mitgeteilt. Der Zuschlag soll im ersten Quartal kommenden Jahres erteilt werden. Nach mehreren Jahren Pause ist geplant, ab Mitte 2027 die Mängel zu beseitigen und die bestehenden Gebäude fertigzustellen. Der Regelbetrieb der JVA soll Anfang 2030 aufgenommen werden. Die Kosten sind mit maximal 500 Millionen Euro kalkuliert.
1: Falsche Handwerker haben ein Ehepaar aus Gelenau um ihre Ersparnisse gebracht. Sie boten an der Haustür an, den Zaun am Grundstück zu erneuern. Nach der mangelhaften Ausführung forderten sie statt der vereinbarten 5.000 Euro plötzlich 13.000. Völlig überrumpelt zahlten die Eheleute 7.000 Euro und die Betrüger verschwanden. Die Polizei warnt vor solchen Haustürgeschäften. An der TU Chemnitz wollen wieder mehr junge Leute studieren. Das geht aus einem aktuellen Bericht der Uni hervor. So haben sich zum Start des Wintersemesters bisher über 2.300 Studenten für das erste Fachsemester angemeldet. Das sind rund 19% mehr als zum gleichen Zeitraum des vergangenen Jahres. So langsam gleichen sich die Preise von Autos mit Verbrenner und Elektromotoren wieder an. Im Durchschnitt kosten die beliebtesten E-Modelle gut 2.100 Euro mehr als Benziner- oder Dieselautos. Diana Kramer berichtet.
3: Der E-Automarkt ist enorm dynamisch. Sogenannte Stromer waren in den Anfängen der E-Mobilität teils noch 15.000 Euro teurer als vergleichbare Verbrennermodelle.

0: damit für viele unerschwinglich. Inzwischen sorgen günstigere Preise, die staatliche E-Auto-Prämie und nicht zuletzt gestiegene Spritpreise aber für eine deutlich gestiegene Nachfrage.
1: Die neue Abnehmtablette stößt in Deutschland bislang auf wenig Interesse. Einen Monat nach der Markteinführung melden die Apotheken eine eher schwache Nachfrage. Apothekerpräsident Thomas Preis hält das allerdings nicht für überraschend. Viele Patientinnen und Patienten seien bereits auf Abnehmspritzen eingestellt.
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3: Heute nochmal richtig schön goldener Herbst mit Temperaturen bis zu 22 Grad am Nachmittag. Viel Sonne, nur harmlose Wolken, Regen noch nicht in Sicht. Morgen, wenn der Nebel sich verzogen hat, ebenfalls viel Sonne und dann schon ein paar Wolken, aber auch noch trocken bei 15 bis 22 Grad, ähnlich wie heute. Und dann kommt am Donnerstag ein Tiefdruckgebiet und der Wetterknick. Überwiegend bedeckt und regnerisch wird es, ziemlich windig dazu auch, bei nur noch 9 bis 16 und am Freitag nur noch 5 bis 13 Grad. Der Blick auf die Straßen A4 Chemnitz Richtung Dresden zwischen Hainichen und Berbersdorf immer noch Gefahr durch Reifenteile. Vorsicht! Auf der A9 Leipzig Richtung Nürnberg zwischen Dreußig und Eisenberg ein defekter LKW, da ist die rechte Spur gesperrt. A14 Leipzig Richtung Dresden, hier zwischen Grimma und Mutschen defekter LKW in der Baustelle, da ist nur eine Spur frei. Auf der A72 Zwickau Richtung Plauen zwischen Hartenstein und Zwickau Ost ein defekter LKW und geblitzt wird. Auf der A4 Bautzen Richtung Görlitz an der Abfahrt Bautzen Ost. Außerdem auf der B6 Reichenbach Richtung Nieski. In Dresden auf der Pillnitzer Landstraße stadtauswärts vorm Künstlerhaus. Außerdem auf der Strehlener Straße, der Platanenstraße und der Tögelstraße jeweils in der 30er-Zone. Es blitzt in Leipzig auf der Marschner Straße Richtung Käthe-Kollwitz-Straße, in Kunnerwitz Richtung Weinhübel und in Plauen auf der Friedensstraße stadtauswärts.

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1: Heute nochmal richtig schön goldener Herbst mit Temperaturen bis zu 22 Grad am Nachmittag. Viel Sonne, nur harmlose Wolken, Regen noch nicht in Sicht. Morgen, wenn der Nebel sich verzogen hat, ebenfalls viel Sonne und dann schon ein paar Wolken, aber auch noch trocken bei 15 bis 22 Grad, ähnlich wie heute. Und dann kommt am Donnerstag ein Tiefdruckgebiet und der Wetterknick. Überwiegend bedeckt und regnerisch wird es, ziemlich windig dazu auch, bei nur noch 9 bis 16 und am Freitag nur noch 5 bis 13 Grad. Der Blick auf die Straßen A4, Chemnitz Richtung Dresden, zwischen Hainichen und Berbersdorf immer noch Gefahr durch Reifenteile. Vorsicht! Auf der A9, Leipzig Richtung Nürnberg, zwischen Dreußig und Eisenberg ein defekter LKW, da ist die rechte Spur gesperrt. A14, Leipzig Richtung Dresden, hier zwischen Grimma und Mutschen defekter LKW, in der Baustelle, da ist nur eine Spur frei. Auf der A72, Zwickau Richtung Plauen, zwischen Hartenstein und Zwickau Ost ein defekter LKW und geblitzt wird. Auf der A4, Bautzen Richtung Görlitz an der Abfahrt Bautzen Ost, außerdem auf der B6, Reichenbach Richtung Nieski. In Dresden auf der Pillnitzer Landstraße, stadtauswärts vorm Künstlerhaus, außerdem auf der Strehlener Straße, der Platanenstraße und der Tögelstraße jeweils in der 30er-Zone. Es blitzt in Leipzig auf der Marschner Straße Richtung Käthe-Kollwitz-Straße, in Kunnerwitz Richtung Weinhübel und in Plauen auf der Friedensstraße stadtauswärts.
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1: Mit Tina Wornowski. Glück auf. Zwei Jugendliche sollen Steine von einer Autobahnbrücke auf der A72 geworfen haben. Die Polizei ermittelt gegen einen 14- und einen 13-Jährigen. Am Sonntagmittag hatte zwischen Stolberg West und Nord ein Stein einen VW getroffen. Die Beschreibung einer Zeugin führte die Ermittler zu den Jugendlichen. Untersucht wird nun, ob die beiden auch in Verbindung mit ähnlichen Vorfällen am Samstag stehen. Ab Januar wird der in Zwickau stationierte Rettungshubschrauber Christoph 46 mit einer Rettungswinde ausgestattet. Damit können auch Notfälle in schwer erreichbaren Gebieten des Erzgebirges und des Vogtlands aus der Luft versorgt werden.
2: Außerdem wird der Flugbetrieb ausgeweitet. Der ADAC-Helikopter soll in den Herbst- und Wintermonaten dank Nachtsichtbrillen bis 19 Uhr im Einsatz sein. Zur Vorbereitung trainieren die Besatzungen morgen gemeinsam mit der Bergwacht im Erzgebirge mit Starts und Landungen auf dem Rabenberg in Breitenbrunn. Gunnar Tichy, Nachrichtenredaktion.
1: Die US-Rüstungsfirma Covenant hat gestern ihre Waffenfabrik in Leipzig offiziell eröffnet. Bis zu 250 Mitarbeiter sollen hier demnächst Hüllen für neuartige Marschflugkörper herstellen. Geplant ist, ab kommendem Jahr 1000 Stück pro Jahr, später sogar bis zu 5000 zu produzieren. Seit knapp einer Woche gilt der neue Tankrabatt. Er soll Autofahrer von den hohen Spritpreisen entlasten. Jetzt kommt bei

0: fielen die Ernüchterung. Der Rabatt verpufft nämlich und macht Tanken nicht günstiger. Im Gegenteil, Diana Kramer berichtet.
1: Es ging zuerst gut los. Zum Start am 1. Oktober sanken die Preise an vielen Tankstellen schon nach Mitternacht. Einige Tage später ist davon aber kaum noch etwas übrig. Die Entlastung durch die Energiesteuersenkung schmilzt wieder zusammen, heißt es vom ADAC. Der Liter Super E10 unter 2 Euro, die absolute Ausnahme. Eine offensichtliche Begründung dafür hat der ADAC aber nicht, da sich Ölpreis und Euro-Dollar-Wechselkurs nur wenig verändert haben.
0: In Sachsen-Anhalt könnte heute erstmals ein AfD-Politiker zum Präsidenten eines Landtags gewählt werden. Die AfD stellt seit der Wahl im September die stärkste Fraktion und schickt Tobias Rausch ins Rennen. Das BSW hat seine Unterstützung zugesagt und begründet das damit, dass die stärkste Fraktion den Landtagspräsidenten stellen sollte. Die Linke kritisiert die geplante Wahl scharf.
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3: Ja, sonnig und trocken geht das den ganzen Tag hier heute nochmal so weiter. Bis zu 23 Grad sind maximal drin, leichter Wind dazu. Morgen auch nochmal so schön mild, anfangs mehr Wolken und auch Nebel wird ein Thema sein. Dann aber setzt sich die Sonne wieder durch. Genießen, denn ab Donnerstag wird's wechselhafter, nasser und kühler. A14 Leipzig Richtung Dresden zwischen Grimma und Mutschen steht ein defekter LKW in der Baustelle. Da ist eine Spur frei, deswegen staut es sich derzeit ab Klinger. Geblitzt wird auf der A4 Dresden Richtung Görlitz an der Abfahrt Bautzen Ost. B101 von Freiberg Richtung Nossen in Kleinwaltersdorf in Höhe der Bushaltestelle. Außerdem Kunnawitz Richtung Beinhübel. In Dresden Fröbelstraße statt einwärts in der 30er-Zone. Leipzig Marschner Straße Richtung Käthe-Kollwitz-Straße. Und eine Abstandsmessung auf der A72 Richtung Chemnitz zwischen Zwickau Ost und Hartenstein.

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1: Ja, sonnig und trocken geht das den ganzen Tag hier heute nochmal so weiter. Bis zu 23 Grad sind maximal drin, leichter Wind dazu. Morgen auch nochmal so schön mild, anfangs mehr Wolken und auch Nebel wird ein Thema sein. Dann aber setzt sich die Sonne wieder durch. Genießen, denn ab Donnerstag wird's wechselhafter, nasser und kühler. A14 Leipzig Richtung Dresden zwischen Grimma und Mutschen steht ein defekter LKW in der Baustelle. Da ist eine Spur frei, deswegen staut es sich derzeit ab Klinger. Geblitzt wird auf der A4 Dresden Richtung Görlitz an der Abfahrt Bautzen Ost. B101 von Freiberg Richtung Nossen in Kleinwaltersdorf in Höhe der Bushaltestelle. Außerdem Kunnawitz Richtung Weinhübel. In Dresden Fröbelstraße statt einwärts in der 30er-Zone. Leipzig Marschner Straße Richtung Käthe-Kollwitz-Straße und eine Abstandsmessung auf der A72 Richtung Chemnitz zwischen Zwickau Ost und Hartenstein.
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1: Mit Tina Wojnowski. Glück auf. Für die weitere Planung und den Bau der neuen JVA in Zwickau wird ein Totalunternehmer gesucht. Beim Vergabeverfahren läuft derzeit die Verhandlungsphase. Gunnar Tichy.
2: Ja, das hat uns der Staatsbetrieb SIB auf Anfrage mitgeteilt. Der Zuschlag soll im ersten Quartal kommenden Jahres erteilt werden. Nach mehreren Jahren Pause ist geplant, ab Mitte 2027 die Mängel zu beseitigen und die bestehenden Gebäude fertigzustellen. Der Regelbetrieb der JVA soll Anfang 2030 aufgenommen werden. Die Kosten sind mit maximal 500 Millionen Euro kalkuliert.
1: Falsche Handwerker haben ein Ehepaar aus Gelenau um ihre Ersparnisse gebracht. Sie boten an der Haustür an, den Zaun am Grundstück zu erneuern. Nach der mangelhaften Ausführung forderten sie statt der vereinbarten 5.000 Euro plötzlich 13.000. Völlig überrumpelt zahlten die Eheleute 7.000 Euro und die Betrüger verschwanden. An der TU

0: Chemnitz wollen wieder mehr junge Leute studieren. Das geht aus einem aktuellen Bericht der Uni hervor. So haben sich zum Start des Wintersemesters bisher über 2300 Studenten für das erste Fachsemester angemeldet. Das sind rund 19% mehr als zum gleichen Zeitraum des vergangenen Jahres. Der frühere Chef des Bundesnachrichtendienstes August Hanning ist wegen Spionageverdachts festgenommen worden. Die Vorwürfe: Ausspähen von Landesgeheimnissen, Landesverrat und Spionage für eine fremde Macht. Hanning soll von einem früheren BND-Mitarbeiter geheime Infos gegen Geld gekauft und für seine Beratertätigkeit weiterverkauft haben. Einen Monat nach der Landtagswahl gehen heute wieder viele Blicke nach Sachsen-Anhalt. Es ist die erste Sitzung des neu gewählten Parlaments. Auf dem Programm steht auch die Wahl des Landtagspräsidenten. Weil die AfD stärkste Kraft ist, hat sie das Vorschlagsrecht. Begleitet wird die Sitzung von Protesten. Simon Krämer berichtet aus Magdeburg.
1: Der Landtag mitten in der Innenstadt von Magdeburg ist mit Polizeigittern weiträumig abgesperrt und Dutzende Polizeiautos stehen davor und in den angrenzenden Straßen. Denn auf der ersten Landtagssitzung nach der Wahl in Sachsen-Anhalt liegt ein ganz besonderer Fokus. Denn zum ersten Mal könnte in Deutschland ein Landtagspräsident der AfD gewählt werden. Als Chef der Landtagsverwaltung hat er viele Befugnisse und gilt als ranghöchster Politiker des Landes.
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3: Ein sonniger Dienstag liegt vor uns. Es gibt kaum Wolken, es gibt keinen Regen, es gibt Temperaturen bis zu 23 Grad heute maximal. Auch morgen nochmal schön anfangs, zwar teils dichte Wolken, auch Nebel hält sich zum Teil, aber dann wird es immer freundlicher und die Sonne setzt sich durch, 18 bis 23 Grad. In der zweiten Wochenhälfte kommt dann die Wetterwende. A14, Leipzig Richtung Dresden. Der defekte LKW zwischen Grimma und Mutschen ist weg. Derzeit stockt es aber noch ab Klinger. Und dicker Stau auf der B2 in Leipzig beidseitig, kurz nach der Auffahrt an der Neuen Messe bis kurz vor der Abfahrt Gohlis. Und es blitzt auf der B101 von Freiberg Richtung Nossen in Kleinwaltersdorf an der Bushaltestelle. Von Reichenberg nach Radebeul auf der Lösnitz-Kronstraße in der 30er-Zone. Dann Dresden, Fröbelstraße stadteinwärts, auch hier ist Tempo 30. Und in Zwickau, Werdauer Straße am BMW-Autohaus stadteinwärts, kurz hinter der Bushaltestelle.
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1: Ein sonniger Dienstag liegt vor uns. Es gibt kaum Wolken, es gibt keinen Regen, es gibt Temperaturen bis zu 23 Grad heute maximal. Auch morgen nochmal schön anfangs. Zwar teils dichte Wolken, auch Nebel hält sich zum Teil. Aber dann wird es immer freundlicher und die Sonne setzt sich durch. 18 bis 23 Grad. In der zweiten Wochenhälfte kommt dann die Wetterwende. A14 Leipzig Richtung Dresden. Der defekte LKW zwischen Grimma und Mutschen ist weg. Derzeit stockt es aber noch ab Klinger. Und dicker Stau auf der B2 in Leipzig beidseitig. Kurz nach der Auffahrt an der neuen Messe bis kurz vor der Abfahrt Gohlis. Und es blitzt auf der B101 von Freiberg Richtung Nossen in Kleinwaltersdorf an der Bushaltestelle. Von Reichenberg nach Radebeul auf der Lößnitz-Kronstraße in der 30er-Zone. Dann Dresden, Fröbelstraße statt einwärts. Auch hier ist Tempo 30. Und in Zwickau-Werdauer Straße am BMW-Autohaus statt einwärts kurz hinter der Bushaltestelle.

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1: Mit Tina Wornowski. Glück auf. Das Helios-Klinikum Aue setzt als erstes Krankenhaus in Sachsen die neueste Generation des robotischen Operationssystems Da Vinci 5 ein. Der Roboter ermöglicht präzise, schonende Eingriffe in der Urologie.
2: Dazu kommt eine deutlich verbesserte 3D-Bildqualität. Dabei operiert der Roboter aber nicht selbstständig, sondern übersetzt die Bewegungen des Arztes mit höchster Präzision. Künftig soll das System auch in der allgemeinen Thorax- und Frauenheilkunde genutzt werden. Interessierte können die neue Technik kennenlernen bei einer Patientenvorlesung im Klinikum Aue am Montag nach den Herbstferien. Sandra Petzold, Nachrichtenredaktion.
1: Zwei Jugendliche sollen Steine von einer Autobahnbrücke auf der A72 geworfen haben. Die Polizei ermittelt gegen einen 14- und einen 13-Jährigen. Am Sonntagmittag hatte zwischen Stolberg West und Nord ein Stein einen VW getroffen. Die Beschreibung einer Zeugin führte die Ermittler zu den Jugendlichen. Untersucht wird nun, ob die beiden auch in Verbindung mit ähnlichen Vorfällen am Samstag stehen. Die US-Rüstungsfirma Covenant hat gestern ihre Waffenfabrik in Leipzig offiziell eröffnet. Bis zu 250 Mitarbeiter sollen hier demnächst Hüllen für neuartige Marschflugkörper herstellen. Geplant ist, ab kommendem Jahr 1000 Stück pro Jahr, später sogar bis zu 5000 zu produzieren. Seit knapp einer Woche gilt der neue Tankrabatt. Er soll Autofahrer von den hohen Spritpreisen entlasten. Jetzt kommt bei vielen die Ernüchterung. Der Rabatt verpufft nämlich und macht Tanken nicht günstiger. Im Gegenteil, Diana Kramer berichtet.
3: Es ging zuerst gut los. Zum Start am 1. Oktober sanken die Preise an vielen Tankstellen schon nach Mitternacht. Einige Tage später ist davon aber kaum noch etwas übrig. Die Entlastung durch die Energiesteuersenkung schmilzt wieder zusammen, heißt es vom ADAC. Der Liter Super E10 unter 2 Euro, die absolute Ausnahme. Eine offensichtliche Begründung dafür hat der ADAC aber nicht, da sich Ölpreis und Euro-Dollar-Wechselkurs nur wenig verändert haben.
1: Der frühere Chef des Bundesnachrichtendienstes August Hanning ist wegen Spionageverdachts festgenommen worden. Die Vorwürfe: Ausspähen von Landesgeheimnissen, Landesverrat und Spionage für eine fremde Macht. Hanning soll von einem früheren BND-Mitarbeiter geheime Infos gegen Geld gekauft und für seine Beratertätigkeit weiterverkauft haben.
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4: Ein sonniger Dienstag liegt vor uns. Es gibt kaum Wolken, es gibt keinen Regen, es gibt Temperaturen bis zu 23 Grad heute maximal. Auch morgen.

Morgen nochmal schön anfangs, zwar teils dichte Wolken, auch Nebel hält sich zum Teil, aber dann wird es immer freundlicher und die Sonne setzt sich durch, 18 bis 23 Grad. In der zweiten Wochenhälfte kommt dann die Wetterwende. A72, Zwickau Richtung Plauen, zwischen Reichenbach und Plauen Ost, Stau durch einen defekten LKW auf der rechten Spur und der Standspur. Vorsicht bitte, es liegen Reifenteile auf der Fahrbahn und es läuft der Radwechsel auf der Fahrerseite. Außerdem ist in Diepoldeswalde die Reichstätter Straße nach einem Unfall voll gesperrt zwischen Ortseingang und Friedrich-Engels-Straße. Geblitzt wird von Reichenberg nach Radebeul auf der Lößnitz-Kronenstraße in der 30er-Zone, in Leipzig Berliner Straße stadteinwärts und Max-Liebermann-Straße stadteinwärts in Höhe der Olbrichtstraße.

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1: Ein sonniger Dienstag liegt vor uns. Es gibt kaum Wolken, es gibt keinen Regen, es gibt Temperaturen bis zu 23 Grad heute maximal. Auch morgen nochmal schön anfangs. Zwar teils dichte Wolken, auch Nebel hält sich zum Teil. Aber dann wird es immer freundlicher und die Sonne setzt sich durch. 18 bis 23 Grad. In der zweiten Wochenhälfte kommt dann die Wetterwende. A72, Zwickau Richtung Plauen, zwischen Reichenbach und Plauen Ost, Stau durch einen defekten LKW auf der rechten Spur und der Standspur. Vorsicht bitte, es liegen Reifenteile auf der Fahrbahn und es läuft der Radwechsel auf der Fahrerseite. Außerdem ist in Diepoldeswalde die Reichstätter Straße nach einem Unfall voll gesperrt zwischen Ortseingang und Friedrich-Engels-Straße. Geblitzt wird von Reichenberg nach Radebeul auf der Lößnitz-Kronenstraße in der 30er-Zone. In Leipzig, Berliner Straße stadteinwärts und Max-Liebermann-Straße stadteinwärts in Höhe der Olbrichtstraße.
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1: Mit Sandra Petzold. Glück auf. Zum ersten Mal stellt die AfD in Deutschland einen Landtagspräsidenten. In Sachsen-Anhalt wurde Tobias Rausch im ersten Wahlgang an die Spitze des Parlaments gewählt. 48 Abgeordnete stimmten für Rausch, 29 gegen ihn. Außerdem gab es 5 Enthaltungen. Da AfD und BSW zusammen 44 Stimmen haben, bekam Rausch auch Stimmen aus anderen Fraktionen. Die Wahl zum neuen Ministerpräsidenten soll im Dezember sein. Immer mehr junge Männer haben keine Lust auf Dienst in der Bundeswehr. Mehr dazu von Dominik Schweiger.
2: Die Zahl der Anträge auf Kriegsdienstverweigerung ist deutlich gestiegen, obwohl die Wehrpflicht weiter ausgesetzt ist. Mehr als 12.000 solcher Anträge sind beim zuständigen Bundesamt in den ersten 8 Monaten eingegangen. Zum Vergleich, letztes Jahr waren es insgesamt nicht einmal 4.000. Es gibt zwar keine Wehrpflicht, junge Männer müssen aber einen Fragebogen ausfüllen, wenn sie 18 werden.
1: Die bei einem Unfall gestern in Liechtenstein schwer verletzte Frau ist im Krankenhaus verstorben. Das hat die Polizei am Mittag mitgeteilt. Die 88-Jährige war mit ihrem Auto auf der B173 in Höhe Miniwelt mit einem LKW zusammengestoßen. Sie musste von der Feuerwehr aus dem Fahrzeug befreit werden. Für die weitere Planung und den Bau der neuen JVA in Zwickau wird ein Totalunternehmer gesucht. Beim Vergabeverfahren laufe derzeit die Verhandlungsphase, teilte uns der Staatsbetrieb SIB auf Anfrage mit. Der Zuschlag soll im ersten Quartal nächsten Jahres erteilt werden. Geplant ist, dann ab Mitte des Jahres die Mängel zu beseitigen und die bestehenden Gebäude fertigzustellen. Und zwar bis 2030. An der TU Chemnitz wollen wieder mehr junge Leute studieren. Das geht aus einem aktuellen Bericht der Uni hervor. Mehr von Tina Wojnowski.
3: Zum Start des Wintersemesters haben sich bisher über 2300 Neustudenten angemeldet. Das sind rund 19% mehr als zum gleichen Zeitpunkt des vergangenen Jahres. Da man sich noch bis Ende des Monats einschreiben kann, werden diese Zahlen noch steigen. Über die Hälfte der Erstsemester belegen Studiengänge im technischen Bereich. Die offizielle Immatrikulationsfeier ist am kommenden Freitag im zentralen Hörsaalgebäude an der Reichenhainer Straße.
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4: Bis zum Abend bleibt es freundlich und sonnig. Die Höchstwerte liegen zwischen

19 und 24 Grad, in der Nacht erst klar, dann vom Vogtland her ein paar Wolken und es geht auf 10 bis 4 Grad runter. Morgen dann nochmal schön mild, 18 bis 23 Grad, dazu anfangs teils Nebelfelder und Wolken. Im Verlauf wird es dann aber immer freundlicher, die Sonne boxt sich durch, ab Donnerstag unbeständig mit Regenschauern und einzelnen Gewittern. Achtung, A14 Halle Richtung Leipzig, zwischen Leipzig Nordost und Ost ein defekter LKW. Rechte Spur und Standspur sind blockiert, hier läuft der Radwechsel auf der Fahrerseite. Ebenso auf der A72 Zwickau Richtung Plauen zwischen Reichenbach und Plauen Ost. Im Stadtverkehr Leipzig Stau auf der B2 Maximilianallee zwischen der Essener Straße und Messeallee. In Diepoldeswalde ist die Reichstätter Straße nach einem Unfall voll gesperrt zwischen Ortseingang und Friedrich-Engels-Straße und eine Ölspur von Lugau nach Chemnitz in Höhe der A72 Auffahrt Stolberg Nord. Geblitzt wird in Bad Schandau, Kirnitztalstraße, Neustadt in Sachsen am Abzweig Polenz, dann S154 in Rugiswalde Richtung Sebnitz und es blitzt in Leipzig, Prager Straße stadtauswärts vom Technischen Rathaus, Berliner Straße stadteinwärts und Max-Liebermann-Straße stadteinwärts in Höhe der Olbrichtstraße.

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1: Bis zum Abend bleibt es freundlich und sonnig. Die Höchstwerte liegen zwischen 19 und 24 Grad. In der Nacht erst klar, dann vom Vogtland her ein paar Wolken und es geht auf 10 bis 4 Grad runter. Morgen dann nochmal schön mild, 18 bis 23 Grad. Dazu anfangs teils Nebelfelder und Wolken. Im Verlauf wird es dann aber immer freundlicher. Die Sonne boxt sich durch. Ab Donnerstag unbeständig mit Regenschauern und einzelnen Gewittern. Achtung, A14 Halle Richtung Leipzig, zwischen Leipzig Nordost und Ost ein defekter LKW. Rechte Spur und Standspur sind blockiert, hier läuft der Radwechsel auf der Fahrerseite. Ebenso auf der A72 Zwickau Richtung Plauen zwischen Reichenbach und Plauen Ost. Im Stadtverkehr Leipzig Stau auf der B2 Maximilianallee zwischen der Essener Straße und Messeallee. In Diepoldeswalde ist die Reichstätter Straße nach einem Unfall voll gesperrt zwischen Ortseingang und Friedrich-Engels-Straße und eine Ölspur von Lugau nach Chemnitz in Höhe der A72 Auffahrt Stolberg Nord. Geblitzt wird in Bad Schandau, Kirnitztalstraße, Neustadt in Sachsen am Abzweig Polenz, dann S154 in Rugiswalde Richtung Sebnitz. Und es blitzt in Leipzig, Prager Straße stadtauswärts vom Technischen Rathaus, Berliner Straße stadteinwärts und Max-Liebermann-Straße stadteinwärts in Höhe der Olbrichtstraße.
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1: Mit Sandra Petzold, Glück auf. Ein technischer Defekt an der Elektrik hat offenbar den schweren Brand am Sonntagabend in Tannenberg ausgelöst. Das ergaben erste Ermittlungen der Polizei. Der Brand war im Erdgeschoss ausgebrochen. Die Flammen breiteten sich schnell bis ins Obergeschoss und zum Dach aus. Der 58-jährige Bewohner konnte sich auch nur noch aufs Dach flüchten. Von dort wurde er mit der Drehleiter gerettet und mit einer Rauchvergiftung ins Krankenhaus gebracht. Das Haus brannte komplett nieder. Der Sachschaden wird auf 350.000 Euro geschätzt. Auf der A4 zwischen Nossen und Siebenlehn sind bei einem Unfall 4 Menschen schwer verletzt worden. Wie die Polizei mitteilte, prallte gestern Nachmittag ein 51-jähriger Kleintransporterfahrer gegen einen LKW. Er und seine 3 Mitfahrer kamen schwer verletzt ins Krankenhaus. Der 41-jährige LKW-Fahrer blieb unverletzt. Die Autobahn war in Richtung Chemnitz mehr als 2 Stunden gesperrt. Es bildete sich ein rund 20 Kilometer langer Stau. Zum ersten Mal stellt die AfD in Deutschland einen Landtagspräsidenten. In Sachsen-Anhalt wurde Tobias Rausch im ersten Wahlgang an die Spitze des Parlaments gewählt. 48 Abgeordnete stimmten für Rausch, 29 gegen ihn. Außerdem gab es 5 Enthaltungen. Da AfD und BSW zusammen 44 Stimmen haben, bekam Rausch auch Stimmen aus anderen Fraktionen. Die Aufträge für die deutsche Industrie sind im August deutlich eingebrochen. Nach Angaben des Statistischen Bundesamts gingen sie um mehr als 10% zurück, so stark wie seit Jahresbeginn nicht mehr. Hauptgrund ist, dass große Bestellungen etwa für Schiffe, Flugzeuge und Militärfahrzeuge aus dem Juli diesmal fehlten. Die Ergebnisse des Stadtradl-Wettbewerbs von NVAM und Midgas stehen fest. Insgesamt 23 Kommunen waren am Start und 3 hier im Erzgebirgskreis radelten vorne mit. Frederik Seifert berichtet.
2: Neukirchen landete auf Platz 5. Mit den 2.900 Euro Preisgeld werden unter anderem die Bänke im Birkenwaldstadion modernisiert. Ehrenfriedersdorf belegte Platz 8, bekommt dafür gut

0: 1.500 Euro, unter anderem für ein Trainingslager des FC Greifenstein 04. Platz 10 mit ebenfalls rund 1.500 Euro ging an Lauter Bernsbach. Dort soll zum Beispiel das Jubiläum der Hugo-Arment-Grundschule unterstützt werden. Den Gesamtsieg sicherte sich übrigens Klingenthal.
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2: Es bleibt beim fast wolkenlosen Himmel bis zum Abend, auch am Abend und in der Nacht zunächst meist klar. Später Wolkenfelder und gebietsweise Nebel bei Tiefstwerten 10 bis 3 Grad. Morgen erst wolkig oder neblig, später nur wenige Wolken und trocken bei nochmal 20 bis 22 Grad. A17 Dresden Richtung Prag zwischen Bad Gottleuba und Hardetunnel. Vorsicht, Reifenteile auf der Fahrbahn. Und Prag Richtung Dresden zwischen Grenzübergang Breitenau-Schönwald und Bad Gottleuba 2 Kilometer Stau. Es blitzt kurz vorm Ortseingang Großenhain die Riesaer Landstraße am Kaufland und Zwönitz auf dem Markt.
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1: Es bleibt beim fast wolkenlosen Himmel bis zum Abend, auch am Abend und in der Nacht zunächst meist klar. Später Wolkenfelder und gebietsweise Nebel bei Tiefstwerten 10 bis 3 Grad. Morgen erst wolkig oder neblig, später nur wenige Wolken und trocken bei nochmal 20 bis 22 Grad. A17 Dresden Richtung Prag zwischen Bad Gottleuba und Hardetunnel. Vorsicht, Reifenteile auf der Fahrbahn. Und Prag Richtung Dresden zwischen Grenzübergang Breitenau-Schönwald und Bad Gottleuba 2 Kilometer Stau. Es blitzt kurz vorm Ortseingang Großenhain die Riesaer Landstraße am Kaufland und Zwönitz auf dem Markt.

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1: Mit Sandra Petzold. Glück auf. Bei einem Arbeitsunfall in Marienberg ist ein Mann schwer verletzt worden. In einem Lokal auf der Zschopauer Straße kam es gestern Nachmittag im Bereich einer Kühltruhe zu einer Verpuffung. Ein 50-Jähriger musste mit einem Rettungshubschrauber in ein Krankenhaus geflogen werden. Wie es zu dem Unfall kommen konnte, ermitteln jetzt die Kriminalpolizei und die Abteilung Arbeitsschutz der Landesdirektion. Unbekannte sind in der vergangenen Nacht in einen Einkaufsmarkt in Geier eingestiegen. Die Einbrecher schlugen eine Scheibe des Marktes an der Goethestraße ein, durchwühlten die Räumlichkeiten und entwendeten verschiedene Genussmittel. Angaben zum genauen Stehl- und Sachschaden liegen bisher noch nicht vor. Zum ersten Mal stellt die AfD in Deutschland einen Landtagspräsidenten. In Sachsen-Anhalt wurde Tobias Rausch im ersten Wahlgang an die Spitze des Parlaments gewählt. 48 Abgeordnete stimmten für Rausch, 29 gegen ihn. Außerdem gab es 5 Enthaltungen. Da AfD und BSW zusammen 44 Stimmen haben, bekam Rausch auch Stimmen aus anderen Fraktionen. Der frühere Präsident des Bundesnachrichtendienstes, August Hanning, ist heute früh festgenommen worden. Die Bundesanwaltschaft wirft ihm versuchten Landesverrat und Spionage vor. Jan-Henner Reitzer hat die Einzelheiten.
2: Bis 2005 war Hanning BND-Präsident, später wechselte er als Sicherheitsberater in die Privatwirtschaft. Für diese Tätigkeit soll er seinen ehemaligen Büroleiter als Quelle angezapft haben, der immer noch für den BND arbeitete und dem jetzt Beihilfe vorgeworfen wird. Er wurde ebenfalls festgenommen. Über Jahre soll Hanning so einen anderen Nachrichtendienst mit internen BND-Infos versorgt haben.
1: München bekommt im Rennen um die Olympischen Sommerspiele 2036 Konkurrenz aus 6 Ländern. Das IOC nannte Katar, Indien, Südkorea, Ungarn, die Türkei und Südafrika als weitere Interessenten. Im März kommenden Jahres entscheidet sich, welche Bewerber in die nächste Auswahlrunde kommen. Im Vorfeld der Landesgartenschau nächstes Jahr haben die Stadtwerke Auebad Schlema gemeinsam mit Grundschülern heute 500 Weißtannen in Oberschlema gepflanzt. Es ist die 6. gemeinsame Pflanzaktion mit der Stiftung Wald für Sachsen. Insgesamt wurden damit bereits 3000 Bäume für einen klimastabilen Stadtwald gesetzt.
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3: Es bleibt beim fast wolkenlosen Himmel bis zum Abend, auch am Abend und in der Nacht zunächst meist klar. Später Wolkenfelder und gebietsweise Nebel bei Tiefstwerten 10 bis 3 Grad. Morgen erst wolkig oder neblig, später nur wenige Wolken und trocken bei nochmal 20 bis 22 Grad. A4 Dresden Richtung Chemnitz, zwischen Chemnitz-Glösa und Chemnitz-Mitte 2 Kilometer stockend. Dresden Richtung Görlitz zwischen Uhest und Bautzen-Ost 2 Kilometer Stau. Die Autobahn Richtung Görlitz ist in Höhe Bautzen-West nach Unfall gesperrt. Und A17 Dresden Richtung Prag zwischen Bad Gottleuba und Hartetunnel, Reifenteile auf der Fahrbahn. Es blitzt A14 Richtung Dresden.

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1: Es bleibt beim fast wolkenlosen Himmel bis zum Abend, auch am Abend und in der Nacht zunächst meist klar. Später Wolkenfelder und gebietsweise Nebel bei Tiefstwerten 10 bis 3 Grad. Morgen erst wolkig oder neblig, später nur wenige Wolken und trocken bei nochmal 20 bis 22 Grad.

0: A4 Dresden Richtung Chemnitz zwischen Chemnitz-Glößau und Chemnitz-Mitte 2 Kilometer stockend. Dresden Richtung Görlitz zwischen Uhest und Bautzen-Ost 2 Kilometer Stau. Die Autobahn Richtung Görlitz ist in Höhe Bautzen-West nach Unfall gesperrt. Und A17 Dresden Richtung Prag zwischen Bad Gottleuba und Hartetunnel Reifenteile auf der Fahrbahn. Es blitzt A14 Richtung Dresden bei Grimma vor der Muldebrücke, Kalkreuth, Großenhainer Straße beidseitig und Görlitz auf der Kastanienallee.
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1: Mit Sandra Petzold. Glück auf. Ein technischer Defekt an der Elektrik hat offenbar den schweren Brand am Sonntagabend in Tannenberg ausgelöst. Das ergaben erste Ermittlungen der Polizei. Der Brand war im Erdgeschoss ausgebrochen. Die Flammen breiteten sich schnell bis ins Obergeschoss und zum Dach aus. Der 58-jährige Bewohner konnte sich auch nur noch aufs Dach flüchten. Von dort wurde er mit der Drehleiter gerettet und mit einer Rauchvergiftung ins Krankenhaus gebracht. Das Haus brannte komplett nieder. Der Sachschaden wird auf 350.000 Euro geschätzt. Die Ergebnisse des Stadtradl-Wettbewerbs von NVAM und Midgas stehen fest. Insgesamt 23 Kommunen waren am Start und 3 hier im Erzgebirgskreis radelten vorne mit. Friederik Seifert berichtet.
2: Neukirchen landete auf Platz 5. Mit den 2.900 Euro Preisgeld werden unter anderem die Bänke im Birkenwaldstadion modernisiert. Ehrenfriedersdorf belegte Platz 8, bekommt dafür gut 1.500 Euro, unter anderem für ein Trainingslager des FC Greifenstein 04. Platz 10 mit ebenfalls rund 1.500 Euro ging an Lauter Bernsbach. Dort soll zum Beispiel das Jubiläum der Hugo-Arment-Grundschule unterstützt werden.
1: Das ging schneller als gedacht. Die US-Firma Covenant hat nur wenige Wochen nach Bekanntwerden der Pläne ihre neue Rüstungsfabrik in Leipzig eröffnet, auf dem Gelände einer Logistikfirma. Frank Selig mit den Einzelheiten.
3: Laut der Firmenleitung sollen hier demnächst bis zu 250 neue Jobs entstehen. Gebaut werden Hüllen für neuartige Langstrecken-Marschflugkörper mit einer Reichweite von vermutlich mehr als 1000 Kilometern. Eine Art Langstreckendrohne. Starten soll die Produktion voraussichtlich im Januar. Die Ansiedlungspläne hatten in der Stadt für große Diskussionen gesorgt.
1: Zum ersten Mal stellt die AfD in Deutschland einen Landtagspräsidenten. In Sachsen-Anhalt wurde Tobias Rausch im ersten Wahlgang an die Spitze des Parlaments gewählt. 48 Abgeordnete stimmten für Rausch, 29 gegen ihn. Außerdem gab es 5 Enthaltungen. Der Nobelpreis für Physik geht dieses Jahr an den belgisch-amerikanischen Forscher Francis Hulson. Helen Martin berichtet.
4: Der 82-Jährige wird für seine Beiträge zum Neutrino-Observatorium Ice Cube am Südpol ausgezeichnet. Hulson hatte erkannt, dass sich das antarktische Eis zum Nachweis sogenannter Geisterteilchen eignet. Laut dem Nobelkomitee hat er damit den Weg für eine neue Art der Astronomie geebnet.
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5: Der Abend und die Nacht zunächst meist klar, später kommen ein paar Wolkenfelder und gebietsweise gibt's Nebel bei Tiefstwerten 10 bis 3 Grad. Morgen erst wolkig oder neblig, später nur wenige Wolken und trocken bei nochmal 20 bis 22 Grad. Donnerstag dann erst bedeckt und Regen, abends nachlassende Niederschläge und Bewölkungsrückgang bei Topwerten 15 bis 20 Grad. A4 Dresden Richtung Chemnitz, zwischen Chemnitz-Glößau und Chemnitz-Mitte 2 Kilometer Stau. Chemnitz Richtung Zwickau auf der A72, zwischen Chemnitz-Röhrsdorf und Kreuz Chemnitz-Holzteiler auf der Fahrbahn. Und Zwickau Richtung Chemnitz, zwischen Chemnitz-Süd und Kreuz Chemnitz 3 Kilometer stockend. Es blitzt B6 Reichenbach-Oberlausitz an der Niesgier Kreuzung. Und auf der A14 Leipzig Richtung Dresden, zwischen Grimma und Mutschen vor der neuen Muldebrücke.

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1: Der Abend und die Nacht zunächst meist klar, später kommen ein paar Wolkenfelder und gebietsweise gibt's Nebel bei Tiefstwerten 10 bis 3 Grad. Morgen erst wolkig oder neblig, später nur wenige Wolken und trocken bei nochmal 20 bis 22 Grad. Donnerstag dann erst bedeckt und Regen, abends nachlassende Niederschläge und Bewölkungsrückgang bei Topwerten 15 bis 20 Grad. A4 Dresden Richtung Chemnitz, zwischen Chemnitz-Glößer und Chemnitz-Mitte 2 Kilometer Stau. Chemnitz Richtung Zwickau auf der A72, zwischen Chemnitz-Hörsdorf und Kreuz Chemnitz-Holzteile auf der Fahrbahn. Und Zwickau

0: Richtung Chemnitz, zwischen Chemnitz Süd und Kreuz Chemnitz 3 Kilometer stockend. Es blitzt B6 Reichenbach-Oberlausitz an der Niesgier Kreuzung und auf der A14 Leipzig Richtung Dresden zwischen Grimma und Mutschen vor der neuen Muldebrücke.
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1: Mit Sandra Petzold. Glück auf. Im Mildenauer Ortsteil Arnsfeld sind bei einem Unfall zwei Menschen verletzt worden. Ein 36-jähriger Jaguar-Fahrer hatte gestern Mittag beim Kreuzen der Pfaumühlenstraße einem Seat die Vorfahrt genommen. Durch die Wucht der Kollision drehte sich der Jaguar und prallte gegen ein Schild. Der Seat überschlug sich und blieb auf dem Dach auf einem Feld liegen. Der 80-jährige Seat-Fahrer erlitt schwere Verletzungen. Der Jaguar-Fahrer wurde leicht verletzt. Der Sachschaden wird auf rund 51.000 Euro geschätzt. Die Ergebnisse des Stadtradl-Wettbewerbs von NVAM und Midgas stehen fest. Insgesamt 23 Kommunen waren am Start und 3 hier im Erzgebirgskreis radelten vorne mit. Neukirchen landete auf Platz 5, Ehrenfriedersdorf belegte Platz 8 und Platz 10 ging an Lauter-Bernsbach. Mit dem Preisgeld werden Projekte vor Ort unterstützt. Den Gesamtsieg sicherte sich übrigens Klingenthal. Für die weitere Planung und den Bau der neuen JVA in Zwickau wird ein Totalunternehmer gesucht. Beim Vergabeverfahren läuft derzeit die Verhandlungsphase. Gunnar Tichy.
2: Ja, das hat uns der Staatsbetrieb SIB auf Anfrage mitgeteilt. Der Zuschlag soll im ersten Quartal kommenden Jahres erteilt werden. Nach mehreren Jahren Pause ist geplant, ab Mitte 2027 die Mängel zu beseitigen und die bestehenden Gebäude fertigzustellen. Der Regelbetrieb der JVA soll Anfang 2030 aufgenommen werden. Die Kosten sind mit maximal 500 Millionen Euro kalkuliert.
1: Zum ersten Mal stellt die AfD in Deutschland einen Landtagspräsidenten. In Sachsen-Anhalt wurde Tobias Rausch im ersten Wahlgang an die Spitze des Parlaments gewählt. 48 Abgeordnete stimmten für Rausch, 29 gegen ihn. Außerdem gab es 5 Enthaltungen. Da AfD und BSW zusammen 44 Stimmen haben, bekam Rausch auch Stimmen aus anderen Fraktionen. Der Nobelpreis für Physik geht dieses Jahr an den belgisch-amerikanischen Forscher Francis Hulson. Helen Martin berichtet.
3: Der 82-Jährige wird für seine Beiträge zum Neutrino-Observatorium Ice Cube am Südpol ausgezeichnet. Hulson hatte erkannt, dass sich das antarktische Eis zum Nachweis sogenannter Geisterteilchen eignet. Laut dem Nobelkomitee hat er damit den Weg für eine neue Art der Astronomie geebnet.
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4: Der Abend und die Nacht zunächst meist klar, später kommen ein paar Wolkenfelder und gebietsweise gibt's Nebel bei Tiefstwerten 10 bis 3 Grad. Morgen erst wolkig oder neblig, später nur wenige Wolken und trocken bei nochmal 20 bis 22 Grad. Donnerstag dann erst bedeckt und Regen, abends nachlassende Niederschläge und Bewölkungsrückgang bei Topwerten 15 bis 20 Grad. A4 Dresden Richtung Chemnitz, zwischen Chemnitz-Glößer und Chemnitz-Mitte 2 Kilometer Stau. Chemnitz Richtung Zwickau auf der A72, zwischen Chemnitz-Wörsdorf und Kreuz Chemnitz-Holzteiler auf der Fahrbahn. Und Zwickau Richtung Chemnitz, zwischen Chemnitz-Süd und Kreuz Chemnitz 3 Kilometer stockend. Es blitzt B6 Reichenbach-Oberlausitz an der Niesgier Kreuzung. Und auf der A14 Leipzig Richtung Dresden, zwischen Grimma und Mutschen vor der neuen Muldebrücke.
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1: Nur wenige Wolken, in der Nacht örtlich Nebel bei Tiefstemperaturen zwischen 10 und 3 Grad. Morgen nach Nebelauflösung eine Mischung aus Sonne und Wolken bis 22 Grad. A4 Richtung Erfurt, ein Unfall zwischen Stadt Roda und Jena Zentrum auf der rechten Spur im Baustellenbereich. Ein Unfall in Neukirchen, der Lausitz auf der B98. Außerdem Unfall in Meißen auf der großen Hainer Straße, Höhe Bonitscher Straße. Dann ist die B173 gesperrt nach einem Unfall in Höhe der A72, Auffahrt Plauen Ost. Geblitzt wird auf der A14 Richtung Dresden zwischen Grimma und Mutschen, in Leipzig auf der Prager Straße vorm Technischen Rathaus, in Zwickau Dr. Friedrichsring, Görlitz Weinhübler Straße und in Dresden auf der Strehlener Straße, Platanenstraße und Tögelstraße.
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1: Mit Sandra Petzold. Glück auf. Bei einem Arbeitsunfall in Marienberg ist ein Mann schwer verletzt worden. In einem Lokal auf der Zschopauer Straße kam es gestern Nachmittag im Bereich einer Kühltruhe zu einer Verpuffung. Ein 50-Jähriger musste mit einem Rettungshubschrauber in ein Krankenhaus geflogen werden. Wie es zu dem Unfall kommen konnte, ermitteln jetzt die Kriminalpolizei und die Abteilung Arbeitsschutz der Landesdirektion. Unbekannte sind in der vergangenen Nacht in einen Einkaufsmarkt in Geier eingestiegen. Die Einbrecher schlugen eine Scheibe des Marktes an der Goethestraße ein, durchwühlten die Räumlichkeiten und entwendeten verschiedene Genussmittel. Angaben zum genauen Stehl- und Sachschaden liegen bisher noch nicht vor. Zum ersten Mal stellt die AfD in Deutschland einen Landtagspräsidenten. In Sachsen-Anhalt wurde Tobias Rausch im ersten Wahlgang an die Spitze des Parlaments gewählt. 48 Abgeordnete stimmten für Rausch, 29 gegen ihn. Außerdem gab es 5 Enthaltungen. Da AfD und BSW zusammen 44 Stimmen haben, bekam Rausch auch Stimmen aus anderen Fraktionen. Der frühere Präsident des Bundesnachrichtendienstes, August Hanning, ist heute früh festgenommen worden. Die Bundesanwaltschaft wirft ihm versuchten Landesverrat und Spionage vor. Jan-Henner Reitzer hat die Einzelheiten.
2: Bis 2005 war Hanning BND-Präsident, später wechselte er als Sicherheitsberater in die Privatwirtschaft. Für diese Tätigkeit soll er seinen ehemaligen Büroleiter als Quelle angezapft haben, der immer noch für den BND arbeitete und dem jetzt Beihilfe vorgeworfen wird. Er wurde ebenfalls festgenommen. Über Jahre soll Hanning so einen anderen Nachrichtendienst mit internen BND-Infos versorgt haben.
1: München bekommt im Rennen um die Olympischen Sommerspiele 2036 Konkurrenz aus 6 Ländern. Das IOC nannte Katar, Indien, Südkorea, Ungarn, die Türkei und Südafrika als weitere Interessenten. Im März kommenden Jahres entscheidet sich, welche Bewerber in die nächste Auswahlrunde kommen. Im Vorfeld der Landesgartenschau nächstes Jahr haben die Stadtwerke Auebad Schlema gemeinsam mit Grundschülern heute 500 Weißtannen in Oberschlema gepflanzt. Es ist die 6. gemeinsame Pflanzaktion mit der Stiftung Wald für Sachsen. Insgesamt wurden damit bereits 3000 Bäume für einen klimastabilen Stadtwald gesetzt.
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3: Nur wenige Wolken, in der Nacht örtlich Nebel bei Tiefstemperaturen zwischen 10 und 3 Grad. Morgen nach Nebelauflösung eine Mischung aus Sonne und Wolken bis 22 Grad. A4 Richtung Erfurt, zwischen Stadtroda und Jena Zentrum, ein Unfall auf der linken Spur im Baustellenbereich. Derzeit dauert es 20 Minuten länger. Die A38 Halle Richtung Leipzig ist blockiert wegen einer Fahrzeugpanne in der Baustelle zwischen Merseburg Nord und Rastplatz Geiseltal. Geblitzt wird in Leipzig auf der Prager Straße stadtauswärts, Zwickau Dr. Friedrichsring, Görlitz Weinhübler Straße und in Dresden auf der Tögelstraße, Platanenstraße und Strehlener Straße.

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1: Nur wenige Wolken, in der Nacht örtlich Nebel bei Tiefsttemperaturen zwischen 10 und 3 Grad. Morgen nach Nebelauflösung eine Mischung aus Sonne und Wolken bis 22 Grad. Stau und stockender Verkehr auf der A4 Richtung Erfurt zwischen Stadtroda und Jena Zentrum, auf der A9 Richtung Nürnberg zwischen Kreuz-Rippachtal und Naumburg. Geblitzt wird in Dresden auf der Platanenstraße, auf der Tögelstraße, Strehlener Straße und in Leipzig auf der Prager Straße stadtauswärts.
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1: Mit Sandra Petzold. Glück auf. Bei einem Arbeitsunfall in Marienberg ist ein Mann schwer verletzt worden. In einem Lokal auf der Zschopauer Straße kam es gestern Nachmittag im Bereich einer Kühltruhe zu einer Verpuffung. Ein 50-Jähriger musste mit einem Rettungshubschrauber in ein Krankenhaus geflogen werden. Wie es zu dem Unfall kommen konnte, ermitteln jetzt die Kriminalpolizei und die Abteilung Arbeitsschutz der Landesdirektion. Unbekannte sind in der vergangenen Nacht in einen Einkaufsmarkt in Geier eingestiegen. Die Einbrecher schlugen eine Scheibe des Marktes an der Goethestraße ein, durchwühlten die Räumlichkeiten und entwendeten verschiedene Genussmittel. Angaben zum genauen Stehl- und Sachschaden liegen bisher noch nicht vor. Die bei einem Unfall gestern in Liechtenstein schwer verletzte Frau ist im Krankenhaus verstorben. Das hat die Polizei mitgeteilt. Die 88-Jährige war mit ihrem Auto auf der B173 in Höhe Miniwelt mit einem LKW zusammengestoßen. Sie musste von der Feuerwehr aus dem Fahrzeug befreit werden. Im Vorfeld der Landesgartenschau nächstes Jahr haben die Stadtwerke Auebad Schlema gemeinsam mit Grundschülern heute 500 Weißtannen in Oberschlema gepflanzt. Es ist die 6. gemeinsame Pflanzaktion mit der Stiftung Wald für Sachsen. Insgesamt wurden damit bereits 3000 Bäume für einen klimastabilen Stadtwald gesetzt.
0: Und jetzt weitere Nachrichten aus Deutschland und der Welt.
2: Ich bin Gregor Jose Moser. Der Landtag in Sachsen-Anhalt hat den 35-jährigen AfD-Politiker Tobias Rausch in das formal höchste Amt des Bundeslands gewählt, und zwar mit 4 Stimmen mehr als AfD und BSW zusammen haben. Mehr von Simon Krämer.
3: Auf den Fluren hier im Magdeburger Landtag wird heftig darüber gemutmaßt, woher die 4 zusätzlichen Stimmen für den AfD-Politiker kamen. Kamen sie von der CDU? Deren Fraktion hatte die Empfehlung ausgesprochen, sich zu enthalten. Daran hielten sich aber nicht alle. Einige stimmten auch dagegen. Aber auch dafür?
2: Und auch bei der Wahl zum Vizepräsidenten erhielt der AfD-Kandidat Till Schneider überraschend schon im ersten Wahlgang eine Mehrheit. Das BSW hatte eigentlich angekündigt, diesen, der als deutlich radikaler gilt, nicht zu unterstützen. Die Bundesanwaltschaft hat den ehemaligen Präsidenten des Bundesnachrichtendienstes Hanning festnehmen lassen. Er soll sich gegen Geld jahrelang geheime BND-Unterlagen beschafft und diese für seine private Beratertätigkeit genutzt haben. Gegen Hanning steht deshalb der Verdacht der Spionage und des versuchten Landesverrats im Raum. 5 Tage lang dreht sich alles um Bücher. In Frankfurt am Main ist am Abend die 78. Frankfurter Buchmesse eröffnet worden. Zuerst nur für Fachbesucher. Ab Freitag dürfen dann alle auf das Messegelände. Ehrengast ist in diesem Jahr Tschechien. Bis Sonntag werden mehr als 250.000 Besucher erwartet. Der Herr der Ringe, Harry Potter oder auch DC-Comic-Verfilmungen rund um Superman und Batman. Für diese Filmwelten ist das Hollywood

0: Studio Warner Brothers bekannt. Jetzt hat Konkurrent Paramount die Übernahme von Warner offiziell abgeschlossen. Die beiden traditionsreichen Studios werden damit unter dem Dachkonzern Skydance gebündelt. Hollywood wird durch den Deal ähnlich stark umgekrempelt wie durch die Übernahme des Studios 20th Century Fox durch Disney 2019.
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2: Nur wenige Wolken, in der Nacht örtlich Nebel bei Tiefstemperaturen zwischen 10 und 3 Grad. Morgen nach Nebelauflösung eine Mischung aus Sonne und Wolken bis 22 Grad. Auf der A4 Richtung Erfurt dauert es eine Viertelstunde länger zwischen dem Hermsdorfer Kreuz und Jena Zentrum nach Unfällen. Geblitzt wird in Zwickau, Dr. Friedrichsring, Leipzig, Prager Straße und Dresden-Tögelstraße.

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1: Nur wenige Wolken, in der Nacht örtlich Nebel bei Tiefstemperaturen zwischen 10 und 3 Grad. Morgen nach Nebelauflösung eine Mischung aus Sonne und Wolken bis 22 Grad. Auf der A17 Prag Richtung Dresden liegen zwei Holzlatten in Höhe Heidenau auf der rechten Spur. Die B96 ist gesperrt nach einem Unfall zwischen Großreschen und Abzweig Dörrwalde. Und ein Fußgänger in Pirna auf der B972A geblitzt wird. In Dresden auf der Strehlener Straße, in Zwickau Dr. Friedrichsring und in Leipzig Prager Straße stadtauswärts.
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1: Mit Sandra Petzold, Glück auf. Ein technischer Defekt an der Elektrik hat offenbar den schweren Brand am Sonntagabend in Tannenberg ausgelöst. Das ergaben erste Ermittlungen der Polizei. Der Brand war im Erdgeschoss ausgebrochen. Die Flammen breiteten sich schnell bis ins Obergeschoss und zum Dach aus. Der 58-jährige Bewohner konnte sich auch nur noch aufs Dach flüchten. Von dort wurde er mit der Drehleiter gerettet und mit einer Rauchvergiftung ins Krankenhaus gebracht. Das Haus brannte komplett nieder. Der Sachschaden wird auf 350.000 Euro geschätzt. Im Mildenauer Ortsteil Arnsfeld sind bei einem Unfall zwei Menschen verletzt worden. Ein 36-jähriger Jaguar-Fahrer hatte gestern Mittag beim Kreuzen der Pfaumühlenstraße einem Seat die Vorfahrt genommen. Durch die Wucht der Kollision drehte sich der Jaguar und prallte gegen ein Schild. Der Seat überschlug sich und blieb auf dem Dach auf einem Feld liegen. Der 80-jährige Seat-Fahrer erlitt schwere Verletzungen. Der Jaguar-Fahrer wurde leicht verletzt. Der Sachschaden wird auf rund 51.000 Euro geschätzt. Die Ergebnisse des Stadtradl-Wettbewerbs von NVAM und Midgas stehen fest. Insgesamt 23 Kommunen waren am Start und 3 hier im Erzgebirgskreis radelten vorne mit. Neukirchen landete auf Platz 5, Ehrenfriedersdorf belegte Platz 8 und Platz 10 ging an Lauter-Bernsbach. Mit dem Preisgeld werden Projekte vor Ort unterstützt. Den Gesamtsieg sicherte sich übrigens Klingenthal.
0: Und jetzt weitere Nachrichten aus Deutschland und der Welt.
2: Ich bin Gregor Jussi Moser. Von einem Tabubruch spricht SPD-Chef Klingbeil nach der Wahl von Tobias Rausch zum ersten Landtagspräsidenten der AfD. Dass der Kandidat der in Sachsen-Anhalt gesichert rechtsextremen AfD mit deutlich mehr als den eigenen

0: Stimmen gewählt wurde, werfe drängende Fragen auf, so Klingbeil in einer Mitteilung. Bei der geheimen Abstimmung erhielt Rausch 48 von 82 Stimmen, 4 mehr als AfD und BSW zusammen haben. Die Demonstrationen für bessere Schulen in Frankreich weiten sich aus. Bei einem landesweiten Protesttag sind heute Schüler, Studierende, Eltern und hier erstmals auch Gewerkschaften auf die Straße gegangen. Michael Evers berichtet aus Frankreich.
1: Zehntausende Menschen haben sich den Protestzügen hier in Paris und in anderen Großstädten angeschlossen. Und mit ihren Forderungen nach vernünftig ausgestatteten Schulen und ausreichend Lehrkräften erhalten die jungen Leute jetzt auch breite Unterstützung von Gewerkschaften, Lehrern und ihren Eltern. Diese reihten sich heute mit in die Protestzüge ein, auch um sich bei befürchteten Rangeleien mit der Polizei schützend vor die jungen Menschen zu stellen.
0: Über 10 Jahre ist der Absturz des German Wings Flugzeugs mittlerweile her. Der Co-Pilot hatte die Maschine 2015 mit Absicht über den französischen Alpen zum Absturz gebracht. 150 Menschen starben. Jetzt hat das Landgericht Braunschweig eine Klage von Hinterbliebenen abgewiesen. Die hatten zusätzliches Schmerzensgeld gefordert. Ihr Vorwurf: Die Behörden hätten die Flugtauglichkeit des Co-Piloten nicht ausreichend überwacht. Zur Eröffnung der Frankfurter Buchmesse hat Kulturstaatsminister Weimar dafür geworben, in Europa gemeinsam gegen Technologiekonzerne vorzugehen. Europa müsse die Macht von Big Tech mit allen Mitteln bekämpfen, kartellrechtlich, steuerlich und politisch. Die Buchmesse startet morgen für Fachbesucher, ab Freitag ist sie dann auch für Privatpersonen geöffnet.
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3: Nur wenige Wolken, in der Nacht örtlich Nebel bei Tiefsttemperaturen zwischen 10 und 3 Grad. Morgen nach Nebelauflösung eine Mischung aus Sonne und Wolken bis 22 Grad. A4 Erfurt Richtung Chemnitz, ein defekter Schwertransport zwischen Hermsdorfer Kreuz und Hermsdorf Ost, und da liegen auch Reifenteile. Ein Unfall auf der B96 zwischen Großrieschen und Abzweig Dürrwalde und geblitzt wird in Leipzig auf der Prager Straße, Zwickau Dr. Friedrichsring und Dresden Strehlener Straße.

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1: Nur wenige Wolken, in der Nacht örtlich Nebel bei Tiefstemperaturen zwischen 10 und 3 Grad. Morgen nach Nebelauflösung eine Mischung aus Sonne und Wolken bis 22 Grad. A4 Erfurt Richtung Chemnitz, ein defekter Schwertransport zwischen Hermsdorfer Kreuz und Hermsdorf Ost, und da liegen auch Reifenteile. Ein Unfall auf der B96 zwischen Großrehschen und Abzweig Dürrwalde, und geblitzt wird in Leipzig auf der Prager Straße, Zwickau Dr. Friedrichsring und Dresden Strehlener Straße.

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1: Mit Sandra Petzold. Glück auf. Bei einem Arbeitsunfall in Marienberg ist ein Mann schwer verletzt worden. In einem Lokal auf der Zschopauer Straße kam es gestern Nachmittag im Bereich einer Kühltruhe zu einer Verpuffung. Ein 50-Jähriger musste mit einem Rettungshubschrauber in ein Krankenhaus geflogen werden. Wie es zu dem Unfall kommen konnte, ermitteln jetzt die Kriminalpolizei und die Abteilung Arbeitsschutz der Landesdirektion. Unbekannte sind in der vergangenen Nacht in einen Einkaufsmarkt in Geier eingestiegen. Die Einbrecher schlugen eine Scheibe des Marktes an der Goethestraße ein, durchwühlten die Räumlichkeiten und entwendeten verschiedene Genussmittel. Angaben zum genauen Stehl- und Sachschaden liegen bisher noch nicht vor. Die bei einem Unfall gestern in Liechtenstein schwer verletzte Frau ist im Krankenhaus verstorben. Das hat die Polizei mitgeteilt. Die 88-Jährige war mit ihrem Auto auf der B173 in Höhe Miniwelt mit einem LKW zusammengestoßen. Sie musste von der Feuerwehr aus dem Fahrzeug befreit werden. Im Vorfeld der Landesgartenschau nächstes Jahr haben die Stadtwerke Auebad Schlema gemeinsam mit Grundschülern heute 500 Weißtannen in Oberschlema gepflanzt. Es ist die sechste gemeinsame Pflanzaktion mit der Stiftung Wald für Sachsen. Insgesamt wurden damit bereits 3000 Bäume für einen klimastabilen Stadtwald gesetzt.
0: Und jetzt weitere Nachrichten aus Deutschland und der Welt.
2: Ich bin Moritz Einzel. Die AfD stellt erstmals den Präsidenten eines deutschen Landesparlaments. Der Landtag in Sachsen-Anhalt hat den 35-jährigen Tobias Rausch in das formal höchste Amt des Bundeslands gewählt. Und zwar mit 4 Stimmen mehr als AfD und BSW zusammen haben. Mehr von Simon Krämer.
3: Auf den Fluren hier im Magdeburger Landtag wird heftig darüber gemutmaßt, woher die 4 zusätzlichen Stimmen für den AfD-Politiker kamen. Kamen sie von der CDU? Deren Fraktion hatte die Empfehlung ausgesprochen, sich zu enthalten. Daran hielten sich aber nicht alle. Einige stimmten auch dagegen. Aber auch dafür?
2: Und auch bei der Wahl zum Vizepräsidenten erhielt der AfD-Kandidat Till Schneider überraschend schon im ersten Wahlgang eine Mehrheit. Das BSW hatte eigentlich angekündigt, Till Schneider, der als deutlich radikaler gilt, nicht zu unterstützen. Die Bundesanwaltschaft hat den ehemaligen Präsidenten des Bundesnachrichtendienstes Hanning festnehmen lassen. Er soll sich gegen Geld jahrelang geheime BND-Unterlagen beschafft und diese für seine private Beratertätigkeit genutzt haben. Gegen Hanning steht deshalb der Verdacht der Spionage und des versuchten Landesverrats im Raum. Der Herr der Ringe, Harry Potter oder auch DC-Comic-Verfilmungen rund um Superman und Batman. Für diese Filmwelten ist das Hollywood-Studio Warner Brothers bekannt. Jetzt hat Konkurrent Paramount die Übernahme von Warner offiziell abgeschlossen. Die beiden traditionsreichen Studios werden damit unter dem Dachkonzern Skydance gebündelt. 5 Tage lang dreht sich alles um Bücher. In Frankfurt am Main ist am Abend die 78. Frankfurter Buchmesse eröffnet worden. Zuerst nur für Fachbesucher. Ab Freitag dürfen dann alle auf das Messegelände. Ehrengast ist in diesem Jahr Tschechien. Bis Sonntag werden mehr als 250.000 Besucher erwartet.
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4: Nur wenige Wolken, in der Nacht örtlich Nebel bei Tiefstemperaturen zwischen 10 und 3 Grad. Morgen nach Nebelauflösung eine Mischung aus Sonne und Wolken bis 22 Grad. A4 Erfurt Richtung Chemnitz, ein defekter Schwertransport zwischen Hermsdorfer Kreuz und Hermsdorf Ost, und da liegen auch Reifenteile. Ein Unfall auf der B96 zwischen Großrieschen und Abzweig Dürrwalde, und geblitzt wird in Leipzig auf der Prager Straße, Zwickau Dr. Friedrichsring und Dresden Strehlener Straße.

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1: Nur wenige Wolken, in der Nacht örtlich Nebel bei Tiefstemperaturen zwischen 10 und 3 Grad. Morgen nach Nebelauflösung eine Mischung aus Sonne und Wolken bis 22 Grad. A4 Erfurt Richtung Chemnitz, ein defekter Schwertransport zwischen Hermsdorfer Kreuz und Hermsdorf Ost, und da liegen auch Reifenteile. Ein Unfall auf der B96 zwischen Großrieschen und Abzweig Dörrwalde, und geblitzt wird in Leipzig auf der Prager Straße, Zwickau Dr. Friedrichsring und Dresden Strehlener Straße.

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1: Ich bin Moritz Einzel.
2: Für den Wahlvorschlag stimmten 48 Abgeordnete, gegen den Wahlvorschlag 29 und es gab 5 Stimmenthaltungen. Sehr geehrter Herr Kollege Rausch, Sie sind damit zum Präsident des Landtages von Sachsen-Anhalt der 9. Wahlperiode gewählt worden und ich gratuliere Ihnen hierzu.
1: Die linke Alterspräsidentin von Angern mit der Verkündung eines geschichtsträchtigen Wahlergebnisses im Landtag von Sachsen-Anhalt. Erstmals ist mit Tobias Rausch ein AfD-Politiker zum Präsidenten eines Parlaments in Deutschland gewählt worden.
3: Ich danke Ihnen für das Vertrauen, das Sie mir mit der Wahl zum Präsidenten des Landtages von Sachsen-Anhalt entgegengebracht haben. Heute stehe ich mit großer Dankbarkeit, aber vor allem mit großem Respekt vor diesem Amt vor Ihnen.
1: Rausch bekam nicht nur die Stimmen seiner eigenen Partei und des BSW. In der geheimen Wahl stimmten offenbar auch Abgeordnete anderer Fraktionen für ihn. Zu einem der Stellvertreter wurde der AfD-Rechtsaußen Till Schneider gewählt, überraschend ebenfalls mit mehr Stimmen als AfD und BSW zusammen haben. Nach den Sabotageangriffen auf das deutsche Stromnetz in Sachsen Anfang September in der Oberlausitz hat der Freistaat ein neues Sicherheitsgremium ins Leben gerufen. Das sogenannte Koordinierungsgremium Sicherheit und Kritisschutz soll künftig die Lücke zwischen dem Sicherheitskabinett und dem Krisenstab schließen. Das Gremium befasst sich laut Sachsens Innenminister Schuster ab sofort mit strategischen Sicherheitsfragen, der Erfassung kritischer Infrastrukturen und präventiven Maßnahmen. Skandal um den Bundesnachrichtendienst. Der frühere BND-Präsident Hanning ist festgenommen worden. Er soll sich gegen Geld jahrelang geheime Unterlagen beschafft und diese für seine private Beratertätigkeit genutzt haben. Gegen den heute 80-jährigen Hanning steht der Verdacht der Spionage und des versuchten Landesverrats im Raum. Am Dresdner Residenzschloss haben Feuerwehr, staatliche Kunstsammlungen und der Notfallverbund Dresden heute für den Ernstfall trainiert. Ein Brand wurde simuliert, Kunst- und Kulturschätze mussten gerettet werden. 100 Fachleute und Rettungskräfte waren dabei und auch die ASB-Drohnenstaffel. Feuerwehrsprecher Michael Klare.
4: Diese Kameradinnen und Kameraden, die nutzen diese Möglichkeit hier einerseits, um dem Notfallverbund hier die Chance zu geben, das Ganze aus der Luft auch zu überwachen und auch

0: Verbesserungen und Optimierungsbedarfe zu identifizieren. Und das ist auch eine Besonderheit, die Drohnenstaffel fliegt auch im Keller selber, nämlich in den Bereichen, wo eigentlich der Mensch dann gar nicht hinkommt, weil es vielleicht verraucht ist und so weiter, und können dort sich auch nochmal einen besseren Überblick verschaffen für die Leute, die draußen sind.
1: Die deutschen U21-Fußballer haben das EM-Ticket gelöst. Mit einem 2:0 im abschließenden Gruppenspiel in Bielefeld gegen Georgien sicherte sich das DFB-Team Platz 1 in seiner Quali-Gruppe. Die U21-EM ist im kommenden Sommer in Albanien und Serbien.
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3: Nur wenige Wolken, in der Nacht örtlich Nebel bei Tiefstemperaturen zwischen 10 und 3 Grad. Morgen nach Nebelauflösung eine Mischung aus Sonne und Wolken bis 22 Grad.

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1: Nur wenige Wolken, in der Nacht örtlich Nebel bei Tiefstemperaturen zwischen 10 und 3 Grad. Morgen nach Nebelauflösung eine Mischung aus Sonne und Wolken bis 22 Grad.
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1: Ich bin Moritz Einzel. Erstmals gibt es in Deutschland einen Landtagspräsidenten von der AfD. Tobias Rausch ist in Sachsen-Anhalt zum Parlamentspräsidenten gewählt worden und das sogar mit mehr Stimmen als die AfD und das BSW zusammen haben. Da stellen sich viele die Frage, kamen die zusätzlichen Stimmen etwa aus der CDU? Bundestagsfraktionschef Frei will sich da nicht an Spekulationen beteiligen.
2: Es ist eine geheime Wahl und da kommt natürlich grundsätzlich jeder in Frage. Die Tatsache, dass es so ist, ist aus meiner Sicht in höchstem Maße bedenklich und besorgniserregend.
1: Scharfe Kritik kam von linken Chefin Reichineck.
3: Das, was heute im Landtag passiert ist, das ist keine Kleinigkeit. Das ist nichts, was man bedauernd zur Kenntnis nimmt, um dann zur Tagesordnung überzugehen. Das ist der nächste große Schritt zur Machtergreifung einer Partei, die die geistige Erbin derer ist, die dieses Land in seine dunkelste Zeit geführt haben.
1: Und die SPD-Bundestagsfraktion versammelte sich in Berlin spontan zu einem Protestmarsch. Ein junger Dresdner will das Handyverbot an den Schulen kippen. Die Regelung sei ungerecht und müsse, wenn schon, auch für Lehrer gelten, schreibt der 14-Jährige in einem Antrag an das Jugendparlament.
4: Das Verbot belastet seiner Ansicht nach unnötig die Lehrer, die es kontrollieren und durchsetzen müssen, während sie selber aufs Handy schauen. Vorbilder sollten nicht verbieten, was sie selbst tun, argumentiert der Schüler. Besser sei eine faire Regelung auf Augenhöhe und ein bewusster Umgang mit dem Smartphone. Das schaffe neue Interaktionen und erhöhe die digitale Kompetenz. Anke Wolf, Nachrichtenredaktion.
1: An der TU Chemnitz wollen wieder mehr junge Leute studieren. Das geht aus einem aktuellen Bericht der Uni hervor. Mehr von Tina Wojnowski.
5: Zum Start des Wintersemesters haben sich bisher über 2300 Neustudenten angemeldet. Das sind rund 19% mehr als zum gleichen Zeitpunkt des vergangenen Jahres. Da man sich noch bis Ende des Monats einschreiben kann, werden diese Zahlen noch steigen. Über die Hälfte der Erstsemester belegen Studiengänge im technischen Bereich. Die offizielle Immatrikulationsfeier ist am kommenden Freitag im zentralen Hörsaalgebäude an der Reichenhainer Straße.
1: Nach der Festnahme des früheren Präsidenten des Bundesnachrichtendienstes Hanning hat der grüne Geheimdienstkontrolleur von Notz umfassende Aufklärung verlangt.
6: Das ist im Hinblick auf einen Präsidenten des Bundesnachrichtendienstes AD schon ein einmaliger Vorgang, muss man sagen, der die Züge einer Staatsaffäre hat.
1: Gegen Hanning besteht Spionageverdacht. Er soll sich jahrelang geheime BND-Unterlagen beschafft und sie für eine Beratertätigkeit genutzt haben. Englands Fußballnationalmannschaft hat in der Nations League den dritten Sieg im vierten Spiel gefeiert. Das Team von Thomas Tuchel besiegte Tschechien mit 3:0. FC Bayern-Stürmer Harry Kane traf zweimal. Weltmeister Spanien gewann auch sein viertes Spiel, 2:1 in Kroatien.
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7: Tiefsttemperaturen zwischen 10 und 3 Grad, örtlich Nebel. Heute nach Nebelauflösung eine Mischung aus Sonne und Wolken bis 22 Grad. Morgen von Westen her Regen, teils kräftiger Wind bis 20 Grad.
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1: Ich bin Moritz Einzel. Die im US-Bundesstaat Tennessee zum Tode verurteilte Christa Pike hat nach ihrer gescheiterten Hinrichtung das Bewusstsein wiedererlangt. Das haben ihre Anwälte mitgeteilt. Pike könne auch sprechen. Die 50-Jährige werde weiter intensivmedizinisch behandelt. Sie hatte letzte Woche 2 Giftspritzen überlebt. Der Landtag von Sachsen-Anhalt wird künftig von einem AfD-Politiker geführt. Tobias Rausch ist der erste Parlamentspräsident der in Teilen als rechtsextrem eingestuften Partei. Unmittelbar nach seiner Wahl gestern hat die grüne Fraktionschefin in Sachsen-Anhalt, Schiborra Seidlitz, angekündigt, die AfD demokratisch in die Zange zu nehmen.
2: Sachsen-Anhalt braucht Menschen, die hier bleiben, die hierher kommen, die hier investieren und die sich hier engagieren. Unser Land kann es sich nicht leisten, dass Ausgrenzung zum Aushängeschild, zum politischen Aushängeschild dieses Parlaments und unseres Landes wird.
1: Der neue Landtagspräsident Rausch sagte, er wolle sein Amt mit Fairness, Ruhe und der nötigen Konsequenz führen.
3: Politische Härte in der Sache und persönlicher Respekt schließen sich nicht aus. Man hat manchmal das Gefühl, dass die Gesellschaft und Teile der Repräsentanten verlernt haben, dass man anderer politischer Meinung sein kann und trotzdem normal und fair miteinander umgehen kann.
1: Die SPD-Bundestagsfraktion versammelte sich am Abend in Berlin zu einem Protestmarsch. Verteidigungsminister Pistorius sprach von einem einzigartigen Tabubruch. Ein junger

0: Dresdner will das Handyverbot an den Schulen kippen. Die Regelung sei ungerecht und müsse, wenn schon, auch für Lehrer gelten, schreibt der 14-Jährige in einem Antrag an das Jugendparlament.
1: Das Verbot belastet seiner Ansicht nach unnötig die Lehrer, die es kontrollieren und durchsetzen müssen, während sie selber aufs Handy schauen. Vorbilder sollten nicht verbieten, was sie selbst tun, argumentiert der Schüler. Besser sei eine faire Regelung auf Augenhöhe und ein bewusster Umgang mit dem Smartphone. Das schaffe neue Interaktionen und erhöhe die digitale Kompetenz. Anke Wolf, Nachrichtenredaktion.
0: An der TU Chemnitz wollen wieder mehr junge Leute studieren. Das geht aus einem aktuellen Bericht der Uni hervor. Mehr von Tina Wojnowski.
2: Zum Start des Wintersemesters haben sich bisher über 2300 Neustudenten angemeldet. Das sind rund 19% mehr als zum gleichen Zeitpunkt des vergangenen Jahres. Da man sich noch bis Ende des Monats einschreiben kann, werden diese Zahlen noch steigen. Über die Hälfte der Erstsemester belegen Studiengänge im technischen Bereich. Die offizielle Immatrikulationsfeier ist am kommenden Freitag im zentralen Hörsaalgebäude an der Reichenhainer Straße.
0: In der Nations League hat Englands Fußballnationalmannschaft den dritten Sieg im vierten Spiel eingefahren. Das Team von Thomas Tuchel gewann gegen Tschechien mit 3:0. Bayern-Stürmer Harry Kane traf zweimal. Und Deutschlands U21-Nationalteam ist nach einem 2:0 gegen Georgien für die EM im kommenden Jahr qualifiziert.
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4: Tiefsttemperaturen zwischen 10 und 3 Grad, örtlich Nebel. Heute nach Nebelauflösung eine Mischung aus Sonne und Wolken bis 22 Grad. Morgen von Westen her Regen, teils kräftiger Wind bis 20 Grad.

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1: Ich bin Moritz Einzel. Nach der Festnahme des früheren Präsidenten des Bundesnachrichtendienstes Hanning hat der Chef des parlamentarischen Kontrollgremiums umfassende Aufklärung gefordert. Der CDU-Politiker Henrich Mann sagte in der ARD, die Vorwürfe gingen in Richtung Landesverrat.
2: Und das bei einem hochrangigen Funktionsträger, der jetzt 20 Jahre nicht mehr im Amte ist. Aber trotzdem muss das mit Blick auf die Zukunft jetzt wirklich heißen, aufklären und keinen Stein im Zweifel auf dem anderen lassen.
1: Heute soll Hanning dem Haftrichter vorgeführt werden. Er soll versucht haben, geheime Informationen als Berater zu Geld zu machen. Ein junger Dresdner will das Handyverbot an den Schulen kippen. Die Regelung sei ungerecht und müsse, wenn schon, auch für Lehrer gelten, schreibt der 14-Jährige in einem Antrag an das Jugendparlament.
3: Das Verbot belastet seiner Ansicht nach unnötig die Lehrer, die es kontrollieren und durchsetzen müssen, während sie selber aufs Handy schauen. Vorbilder sollten nicht verbieten,